0: Sicherheitskreise. Nach Angaben von Ministerpräsident Netanyahu hatte einer der Piloten mit einem Messer auf seinen Kollegen eingestochen. Er habe offenbar versucht, das Flugzeug zum Absturz zu bringen. Wer keine Kinder hat, muss ab Januar wohl mehr für die Pflegeversicherung zahlen. Das Bundeskabinett hat die umstrittene Pflegereform gebilligt. Die Zusatzbeiträge für Kinderlose sollen damit von 0,6 auf 0,9% steigen. Daneben hat das Kabinett auch beschlossen, dass Attacken auf Busfahrer, Zugbegleiter, Polizisten und Klinikpersonal künftig schärfer bestraft werden sollen. Im dritten Anlauf will der neue Bundestrainer Jürgen Klopp endlich den ersten Sieg einfahren. Die deutsche Fußballnationalmannschaft trifft heute Abend in München auf Serbien. Gelingt wieder kein Sieg, wäre Klopp der erste DFB-Cheftrainer, der keine seiner ersten drei Partien gewinnen konnte. Anpfiff ist um 20.45 Uhr.
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2: Ich bin Christian Lang. Tanken soll ab heute wieder billiger werden, denn um Mitternacht ist der zweite Tankrabatt gestartet. Bis Jahresende werden Energiesteuern auf Benzin und Diesel gesenkt, und zwar um 17 Cent pro Liter. Claudia Wächter, müssen wir da heute mit langen Schlangen an den Tankstellen rechnen?
3: Ja, doch, das kann ich mir gut vorstellen. Also ein Puffer auf dem Weg zur Arbeit ist sicher keine schlechte Idee. Viele wollen heute sicher voll tanken, zumal die Preise ja auch um 12 Uhr mittags vermutlich wieder raufgehen werden. Das kennen wir mittlerweile ja alle. Und dann darauf zu spekulieren, dass in ein paar Tagen die Preise noch stärker sinken, ja, das könnte auch schief gehen.
2: Außenminister Wadefuhl hat sich erleichtert über den Ausgang des gewaltsamen Vorfalls im Cockpit eines Fly-Dubai-Flugs geäußert. Der Flieger war auf dem Weg von Dubai nach Tel Aviv. Er habe mit großem Schrecken von dem versuchten Entführungsfall des Flugzeugs erfahren.
4: Wir sind alle das tiefste erschrocken, dass ein derartig schrecklicher Anschlag auf eine mit Israelis besetzte Maschine versucht wurde. Das ist der Tapferkeit des Piloten und weiterer Passagiere zu verdanken, dass dieser Absturz in letzter Sekunde verhindert werden konnte.
2: Der Bundesgerichtshof beschäftigt sich heute mit einer Preiserhöhung für Amazon Prime in Deutschland. Die Verbraucherzentrale NRW ist dagegen vorgegangen und war vor Gericht erfolgreich. Das Landgericht und das Oberlandesgericht Düsseldorf erklärten eine Klausel zur Preisanpassung für unwirksam. Amazon legte dagegen Revision in Karlsruhe ein. Ob es heute schon ein Urteil gibt, ist unklar. Jonas Urbik vom FC Bayern München gibt gegen Serbien sein Debüt im Tor der deutschen Fußballnationalmannschaft. Bundestrainer Klopp kündigte den Einsatz des 23-jährigen Bayern-Keepers an, machte aber keine weiteren Angaben zur Aufstellung. Wer Kapitän wird, bleibt offen. Gnabry und Wirtz sind die Top-Kandidaten. Deutschland steht in der Nations League nach 2 Spielen auf Platz 3. Serbien ist noch punktlos.
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1: Als wäre die Welt nicht schon verrückt genug, nennen Europe ihr neues Album Come This Madness. Aber verrückt an dem neuesten Streich von Joy Tempest und Coast nur die Qualität der Musik. Satte 9 Jahre mussten wir auf dieses Album warten und es hat sich gelohnt. Europe besinnen sich auf Come This Madness wieder etwas mehr auf ihre klassischen Hardrock-Wurzeln. Und als ob es das Einfachste der Welt wäre, zeigen die Schweden, dass sie nach wie vor zu den Best

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4: Ich bin Christian Lang. Seit Mitternacht gilt erneut ein Tankrabatt. 3 Monate lang werden die Energiesteuern auf Benzin und Diesel gesenkt. Das macht 16,7 Cent pro Liter aus. Ob die Ersparnis komplett bei den Autofahrern ankommt, ist noch nicht klar. Die Tankstellen müssen ihre Preise nicht zwingend senken. Erwartet wird aber, dass viele Tankstellen ihre Preise frühzeitig anpassen. 1,5 Wochen nach der Berlin-Wahl starten heute Gespräche zur Regierungsbildung. Spitzenvertreter von Linken, Grünen und SPD kommen zu einem Vorgespräch zusammen. Ziel ist eine gemeinsame Linie im Umgang mit Antisemitismus, Rassismus und organisierter Kriminalität. Eine Voraussetzung für mögliche Sondierungsgespräche. Hintergrund sind umstrittene Vorfälle in der Linken. Der Bund der Steuerzahler stellt heute in Berlin sein neues Schwarzbuch 2026-2027 vor. Darin listet der Verband 100 Fälle auf, in denen Bund, Länder und Kommunen nach seiner Ansicht sorglos mit Steuergeld umgehen. Im Fokus stehen diesmal staatliche Förderprogramme. Der Verband kritisiert unter anderem komplizierte Verfahren, mögliche Folgekosten für Kommunen und zu wenig Transparenz. Im dritten Anlauf will Bundestrainer Jürgen Klopp endlich den ersten Sieg einfahren. Die deutsche Fußballnationalmannschaft trifft am Abend in München auf Serbien. Thomas Bremser berichtet.
5: Von Druck ist bei Jürgen Klopp nicht zu spüren. Gut gelaunt präsentiert er sich in München und verweist immer wieder darauf, dass das Team Zeit brauche. Ein neu zusammengestelltes Ballett renne sich schließlich nach 4 Tagen auch noch über den Haufen. Im Tor steht erstmals Bayerns Ersatzkeeper Jonas Urbich. Abwehrspieler Nico Schlotterbeck muss dagegen verletzt abreisen. Gegner Serbien hat die ersten beiden Spiele verloren und wird sich wohl auf die Defensive konzentrieren, ähnlich wie Griechenland.
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4: Ich bin Katrin Steinberger. Jetzt das kurze Update für euch. In Hamburg hat es nach zwei Wasserrohrbrüchen in mehreren Stadtteilen Probleme mit der Trinkwasserversorgung gegeben. Durch einen Bruch in der Amsinkstraße kam es zu Druckabfällen in der Neustadt und in St. Pauli. Ein weiterer Bruch ließ den Wasserdruck unter anderem in Ohlsdorf und Marienthal einbrechen. Teils liefen Keller und Tiefgaragen voll. Rund 40 Feuerwehrleute und das THW waren im Einsatz, um Wasser abzupumpen und die Bereiche zu sichern. Am Abend meldete Hamburg Wasser, dass die Versorgung größtenteils wiederhergestellt ist. Die Ursache der Schäden wird untersucht. Seit Mitternacht ist der neue Tankrabatt in Kraft. Bis Ende des Jahres senkt der Bund die Energiesteuern auf Sprit. Pro Liter Benzin oder Diesel sind rund 17 Cent weniger drin. Ob das vollständig bei den Autofahrern ankommt, muss sich aber erst noch zeigen. Es gibt keine gesetzliche Verpflichtung der Tankstellen, die Preise zu senken. Der Bundesgerichtshof prüft heute, ob Amazon die Preise für Prime in Deutschland so leicht erhöhen darf. Die Verbraucherzentrale NRW hatte dagegen geklagt und vor dem Landgericht sowie dem Oberlandesgericht Düsseldorf gewonnen. Dort wurde eine Klausel zur Preisanpassung für unwirksam erklärt. Amazon will das nicht akzeptieren und ist deshalb in Revision nach Karlsruhe gegangen. Ob heute noch ein Urteil fällt, ist offen.
5: Danke, Katrin. Guten Morgen. Wir haben es genau 5 Uhr und gucken auf das Rockantenne Hamburg-Wetter. Und das ist jetzt ja nicht mehr ganz so toll wie die letzten Tage heute. Wir haben aktuell ganz milde 15 Grad gemessen in Hamburg am Hauptbahnhof. 14 Grad sind es bei euch im Königreich. In Niedersachsen 15 Grad, auch in Kaltenkirchen. Jetzt gerade ist so alles so ja, noch trocken, ein bisschen bewölkt hier und da. Es wird im Laufe des Tages sich leider etwas drehen. Bis zum Nachmittag ist es bewölkt. Die Sonne sehen wir den ganzen Tag über gar nicht. Und ab dem Nachmittag dann aber Wassermarsch. Das regnet mal ordentlich durch bis in die Nacht rein. Das Ganze bei Höchstwerten von 19 Grad. Und die gute Nachricht, morgen ist schon wieder Schluss mit dem Regen. Dann haben wir zwar auch 19 Grad, aber immerhin Sonne und Wolken im Wechsel.
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5: Ja, ihr habt es gerade eben schon gehört in den News, die Amsinkstraße stadteinwärts ist nach wie vor dicht. Da kommt ihr gar nicht durch und ich glaube sogar in beide Richtungen. Also das ist auch der Grund, warum Schmidt gerade noch nicht da ist. Der ist drin hängen geblieben. Da gibt es die ein oder andere Sperrung. Ansonsten ist aber alles gut. Ihr kommt soweit dann überall durch. Sprich, und das Gleiche auch nochmal in Fuhlsbüttler Straße, da zwischen Rübenkamp und Grüngrunde, auch ein Wasserrohrbruch, auch hier in beide Richtungen gesperrt, kann sich dann vor allem im Laufe des Morgens nochmal ordentlich stauen. So, genau, also Amsinkstraße auch noch dicht, das habe ich schon gesagt, und wenn ihr noch was habt, 0800 168 666, vielen Dank und eine gute Fahrt.
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5: Ja, da war einiges los gestern. Ich glaube, mittlerweile läuft das Wasser aber wieder überall. Dementsprechend das mit der Sperrung. Ja, mal gucken, wie lange uns das begleitet. Soll uns jetzt nicht weiter stören. Wir starten in den Donnerstag und zwar mit Blondie und Maria. Rockantenne Hamburg hier, das ist der beste Rock nonstop. Guten Morgen.
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0: die Steve Miller Band hier bei Rock Antenne Hamburg. Das ist ja hier mit der Straßensperrung. Schönen guten Morgen. Ich musste jetzt erstmal hier durch die halbe Stadt fahren, bis ich hergekommen bin. Leute, wenn ihr heute aus dem Süden kommt, ne, und irgendwie Amsingstraße oder Spaldingstraße fahren müsst, weil ihr in die Innenstadt wollt.
1: Jetzt ist der Moment, euch krank zu melden.
0: Ja, lasst das bleiben, weil das Scheiße. Ist ja wirklich eine richtige Katastrophe. Du kommst ja nicht mal hinten durch, beim Berliner Tor ist ja auch gesperrt. Spaldingstraße kommst du ja auch nicht durch.
1: Das heißt, Hafen City also, muss man dann machen, oder?
0: Ja, du musst also Hafen City fahren, schon vorne.
1: Oder Elbtunnel. Wenn man ganz weit
0: wenn du von der Seite umfährt, kommst, ist ja egal. Aber alles, was hier durch muss, ist es ja eine komplette Katastrophe. Und dann fährst du da hinten durch St. Georg durch und so, wenn du hier in die Innenstadt musst, wie wir jetzt. Ne? Wow, also wenn ihr heute wirklich hierher müsst, lass das bleiben. Das macht überhaupt gar keinen Sinn. Wir müssen mal rausfinden hier, wann dieses Wasserrohr irgendwann wieder mal repariert ist.
1: Das dauert ja leider immer ein bisschen, ein paar Tage.
0: Ja, aber da müssen sie Doppelgas geben.
1: Ja. Also,
0: weil das ist eine Katastrophe.
1: In Ohlsdorf ist ja auch noch das gleiche in Grün,
0: genau,
1: aber das ist halt nicht ganz so das Nadelöhr
0: wie
1: hier.
0: Aber da ist auch die Die Fußbüttlerstraße ist auch alles eine Katastrophe.
1: Na, es hätte kleinere Straßen treffen können, sagen wir es mal so.
0: Wir finden raus, wie lange das dauern wird und so. Und dann können wir euch das später zumindest mal sagen. Weil das, also wirklich, ne, ich bin jetzt, wir fahren ja zu einer Zeit, wo noch nichts los ist. Ja. Insofern, es war jetzt schon kompliziert, aber nachher, das wird so.
1: Ich glaube, viele von uns erinnern sich an das letzte Wochenende, wo der Elbtunnel gesperrt war und alles durch die Stadt musste. Das war schon eine Vollkatastrophe.
0: Das wird aber heute
1: und das wird noch schlimmer.
0: Ja,
1: also,
0: na gut.
1: Ja, Leute, toll, toll, toll.
0: Wir spielen euch auf jeden Fall, egal wo ihr im Stau steht, spielen Musik. Im Moment gibt es ja gar keine Staus. Deswegen können wir jetzt auch das einfach hier fahrend oder im Bett liegend oder in der Küche sitzen. Was auch immer, können wir das genießen. Next Sabbath und Paranoid, Rockantenne Hamburg hier. Schönen guten Morgen, wir haben es Viertel nach
2: Guten Morgen.

0: Talk Antenne Hamburg mit Ghost und Freunde, die Liste mit den 500 reichsten Deutschen ist rausgekommen. Reichste Familie ist die Familie Böhringer Ingelheim, die ein Vermögen von 66,7 Milliarden Euro mittlerweile angehäuft haben. Ja, ist tatsächlich wahr. Mhm. Auch hier Lidl mit 54 Milliarden schon dabei und
1: wieder,
0: so.
1: Ne?
0: Also die 500 reichsten Deutschen und die große Überraschung, Lilly und ich sind wieder nicht mit.
1: Komisch. Wir geben uns so viel Mühe.

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7: Ich bin Katrin Steinberger. Jetzt das kurze Update für euch. Jetzt kommt die Entlastung an der Zapfsäule. Seit Mitternacht gilt der neue Tankrabatt. Bis zum Jahresende werden die Energiesteuern auf Benzin und Diesel gesenkt um knapp 17 Cent pro Liter. Die Mineralölwirtschaft verspricht, den Preisvorteil direkt weiterzugeben. Sicher ist das aber nicht. Der ADAC rechnet damit, dass ein Teil des Rabatts im System hängen bleibt. Nach der Messerattacke auf einem Flug nach Tel Aviv würdigt Israels Ministerpräsident Netanyahu den Pilot als wahren Helden. Der indische Flugkapitän öffnete trotz schwerer Verletzungen die Cockpit-Tür, damit Passagiere den mutmaßlichen Angreifer stoppen konnten. Netanyahu schreibt auf X, der Pilot habe das Leben von 174 Menschen gerettet. Der Bund der Steuerzahler präsentiert heute das Schwarzbuch 2026-27. Darin listet der Verband 100 Beispiele für aus seiner Sicht sorglosen Umgang mit Steuergeld auf. Besonders staatliche Förderprogramme geraten in die Kritik wegen komplizierter Verfahren, fraglichem Nutzen und fehlender Transparenz.
8: Schauen wir mal aufs Rockantenne Hamburg. Wetter heute Morgen, 5:30, ist natürlich dunkel, aber warm irgendwie auch schon. Ne?
9: Ist so völlig in Ordnung. 15 Grad momentan gemessen in Hamburg in der Innenstadt. 14 Grad sind es bei euch in Stade und 13 in Lübeck. Es ist trocken, Wolken sind schon da. Es wird heute einen kleinen Umschwung geben im Vergleich zu den letzten Tagen. Bis zum Nachmittag ist alles noch trocken. Bewölkt ist es, von der Sonne werden wir heute nicht viel sehen. Und am Nachmittag kommt dann Regen dazu, aber ordentlich. Das regnet dann eigentlich durch bis in die Nacht rein, bis morgen früh. Morgen wird es dann aber schon wieder besser. Da kommt die Sonne wieder raus, auch bei 19 Grad. Aber heute ist erstmal richtig schönes Schmuddelwetter.
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8: Ja, und dann katastrophal, ne? Diese Wasserrohrbrüche.
9: Ja.
8: Amsingstraße gesperrt, Spaldingstraße zwischen Ankelmannplatz und Amsingstraße gesperrt, Schulzweg gesperrt, also Amsingstraße und Hühnerposten da hinten, alles zu. Alsdorfer Straße zwischen Fuhlsbüttler Straße und Sommerkamp dicht und Fuhlsbüttler Straße zwischen Rübenkamp und Grüngrunde auch gesperrt wegen Wasserrohrbruch. Also ich sag mal so, ne, das war heute Morgen echt schon eine Herausforderung, hierher zu kommen in die Spitaler Straße. Ich kann euch, glaube ich, nur empfehlen, lasst das Auto zu Hause. Bleibt zu Hause heute, wenn es irgendwie geht. Zumindest, wenn ihr über diese Straßen reinkommen müsst, weil das wird eine Katastrophe werden. Kann man jetzt schon, glaube ich, abschätzen. Ansonsten habe ich auch noch Blitzer für euch. Der Amsingstraße statt auswärts nach den Deichtorhallen steht hier auch noch drin. Der könnte auch noch da sein. Und ich glaube, die Amsingstraße statt auswärts ist dann auch noch teilweise befahrbar. Ne? Das geht irgendwie. Ansonsten haben wir die A1 noch im Angebot. Hamburg Richtung Lübeck zwischen Wagterheide und Bad Oldesloe. Da stehen sie immer noch. Wenn ihr noch was habt, 0800 106 8666. Vielen Dank.
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0: Coldplay, das ist so schön, das ist so die Ruhe vor dem Sturm. Aber wirklich, ich weiß gar nicht, ich kann euch nur empfehlen, heute nach mit diesen Wasserrohrbrüchen, ich bin immer noch völlig entsetzt, weil ich da eben durchfahren musste.
1: Ja, und du bist zu einer Zeit gefahren, wo du einfach einen anderen Weg nimmst und 5 Minuten später da bist, jetzt warte mal ab, bis das richtig losgeht.
0: Ich dachte so, also ich muss ja hier in die Spitaler Straße, wenn du kommst dann rein über die A255, kannst natürlich vorne auf der Elbbrücke über den, bin ich gestern Abend, wir waren ja auf dem Schiff, gestern Abend bin ich durch die Hafen City gefahren, das ging ganz gut, das war machbar, ne? Ja. Weil wenn heute Morgen alle durch die Hafen City fahren wollen, die da wollen, dann wird es natürlich auch schwierig. Und dann bin ich also eben gerade ausgefahren, weil ich mal gucken wollte, geht da schon wieder was? So, Amsingstraße komplett dicht. Dann fährst du also Heidenkampsweg hoch, ne? Also Spaldingstraße, und dann wollte ich Heidenkampsweg. Das ist aber auch alles zu, da kommst du halt auch nicht durch. Und dann bin ich weitergefahren, Berliner Tor hoch und dann durch St. Georg durch, Richtung Hauptbahnhof,
1: so die Ecke
0: und
1: geht,
0: dann
1: ne?
0: hinterm Hauptbahnhof durch und da dann über diese Brückequerung rüber hier in die Innenstadt rein. Aber selbst das hat ja schon, das war ja schon eine Katastrophe und jetzt ist ja noch nichts los, ne?
1: Also, naja, und vor allem, wenn das, die Amsingstraße ist ja direkt gesperrt, wenn man nach der Autobahn quasi links rein will, ne?
0: Ja.
1: Das heißt, es wird nachher alles geradeaus wollen.
0: Genau.
1: Also ich muss ja nachher auch nochmal nach Maschen, weil mein Auto in der Werkstatt steht und ich werde durch eine Elbtunnel fahren.
0: Ja, das ist wahrscheinlich auch die beste Möglichkeit heute Morgen.
1: Oder ich bleib
0: also,
1: einfach da unten.
0: Wir behalten das mal im Auge, wir haben aber auch noch keine Infos, wie lange da jetzt repariert wird und wie lange uns das alle betrifft. Aber das wird wahrscheinlich ein paar Tage uns begleiten, das Thema, weil da richtig die Straße abgesackt ist. Und das ist gestern Abend, waren die da auch noch am Auspumpen von den Tiefgaragen und so. Das hat ja auch alles ewig und 3 Tage gedauert. Gucken wir mal. Wir sind dran am Thema und spielen euch auf jeden Fall den besten Rock nonstop jetzt.

0: Nickelback heute Morgen. Übrigens, Nickelback haben ihren Namen davon, dass sie mal zusammen in einem Coffeeshop gearbeitet haben. Und dann hat der eine immer gesagt, wenn er das Wechselgeld zurückgegeben hat, das war dann immer Nickel, here is your Nickelback. Und so ist das entstanden. Und das kann ich euch erzählen, diese Geschichte am heutigen 1. Oktober.
1: Das ist tatsächlich mal kein Quatsch.
0: Nee, das ist kein
1: Quatsch. Schmidt erzählt hier gerne mal Quatsch, aber das stimmt.
0: Nein, aber das ist tatsächlich am 1. Ja. Oktober ist das die Geschichte des Tages, denn heute ist Tag des Kaffees.
1: Ja, ich habe den ersten schon drin.
0: Ja. Oder wie man bei Starbucks sagt, Tag des Venti Hot Cinnamon Ristretto Oat Milk Pumpkin Latte.
1: Grande.

0: Shinedown und Bully, Rock Antenne Hamburg hier. Wir haben es 5:59. Gleich hören wir kurz nach den Nachrichten die Beats. Hand in Hand ist der beste Rock nonstop.
1: Zusammen mit Peter Gabriel.
0: Gibt's alles gleich.
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8: Ich bin Katrin Steinberger. Jetzt das kurze Update für euch. Hamburg Wasser gibt vorsichtig Entwarnung. Nach den Wasserrohrbrüchen in der Innenstadt ist die Lage im Moment weitgehend stabil. Feuerwehr und THW haben Keller und Tiefgaragen ausgepumpt. Auf den Straßen wurde Schlick beseitigt. Wichtige Hauptverkehrsstraßen bleiben aber erst einmal weiter gesperrt. Die Polizei rechnet mit Problemen auch im Berufsverkehr. Auslöser war ein Bruch einer Hauptleitung in der Nähe des Hauptbahnhofs. Die Ursache dafür ist noch unklar. Ab heute soll tanken wieder günstiger werden. Seit Mitternacht gilt der neue Tankrabatt. Die Energiesteuern auf Benzin und Diesel sinken bis Jahresende insgesamt um knapp 17 Cent pro Liter. Die Mineralölwirtschaft verspricht, den Rabatt sofort an die Kunden weiterzugeben. Ob das wirklich 1:1 an der Zapfsäule ankommt, bezweifeln aber etwa der ADAC und andere Experten. Fußball-Superstar Cristiano Ronaldo hat das Trainingslager der portugiesischen Nationalmannschaft überraschend verlassen. Auf Instagram kündigte er an, später die Gründe zu erklären. Der Trainer hatte kurz zuvor verkündet, dass Ronaldo im Nations-League-Spiel gegen Dänemark heute nicht in der Startelf stehen wird. Ob das Ronaldos endgültiger Abschied aus der Nationalmannschaft ist, bleibt vorerst unklar.
0: Ein Ronaldo sitzt nicht auf der Bank offensichtlich.
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0: Dabei ist er ja auch gemütlich. In den Musiknews geht es um die vier Großen des Metal. Ja. Ne? Warte mal, lass mich raten. Da ist Peter Maffay ist nicht dabei und Klaus Meine auch nicht.
1: Das ist genau richtig mit. Ja. Wer aber dabei ist, sind Metallica, Megadeth, Anthrax und Slayer.
0: Auch noch.
1: Und die vier Großen des Heavy Metal ist der Titel eines Mitte November erscheinenden Buches. In diesem Buch beschäftigt sich der US-Autor Daniel Buchanan mit eben genau diesen Bands. Das Buch soll erzählen, wie diese Bands seit 1981 den Thrash Metal geprägt und weltweit bekannt gemacht haben. In der Rock- und Metal-Welt ist er kein unbekannter Autor. Der hat schon über Iron Maiden, Ozzy Osbourne und das Woodstock Festival Bücher sehr erfolgreich veröffentlicht.
0: Ach was, ist so, ne?
1: Jetzt, ist was für Liebhaber.
0: Wo du Slayer erwähnt hast. Yeah. Okay, das reicht. Schauen wir lieber mal aufs Rockantenne Hamburg-Wetter. Wie wird's heute?
1: Ja, es geht okay los und hört dann igitt auf. Also wir haben momentan 14 Grad hier bei uns in Hamburg gemessen in Altona am Bahnhof. 15 Grad sind es bei euch in Neumünster, 13 Grad in Winsen an der Luhe, 19 Grad später maximal. Ist ja eigentlich eine ganz nette Temperatur. Bis zum frühen Nachmittag ist auch alles okay. Es ist bewölkt, heute leider nicht so viel Sonne. Ab dem Nachmittag geht's dann aber mit Regen los. Aber hallo, das regnet bis in die Nacht rein, bis morgen früh.
0: Ja.
1: Und morgen ist dann aber auch wieder Sonne dabei.
0: Ach, du willst noch mehr Slayer? Okay, gut. Okay, das reicht.
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0: Schauen wir einmal auf die Straßen. Da ist noch kein Stau, aber ganz ehrlich, diese Wasserrohrbrüche. Amsingstraße gesperrt, ne? Komplett, wenn ihr stadteinwärts unterwegs seid. Raus kommt man. Also ihr könnt aus Hamburg raus, aber ihr könnt nie wieder zurückkommen. Und dann ist die Spaldingstraße betroffen, Schulzweg, dann der zweite Wasserrohrbruch, Alsterdorfer Straße und Fuhlsbüttler Straße betroffen. Das wird heute nicht geil werden in der Stadt. Das kann man schon mal sagen. Also wenn ihr könnt, dann lasst das Auto zu Hause oder bleibt gleich im Homeoffice oder so. Wenn ihr reinkommen müsst, okay, dann müsst ihr halt ein bisschen Geduld mitbringen. Für mich war das heute Morgen schon katastrophal. Wir haben trotzdem auf der Amsingstraße einen Blitzer stehen, schon auswärts, ja, hinter den Deichtorhallen, wenn der nicht weggespült worden ist. Ne?
1: Ja, und das wär's mal, oder?
0: Ja, Barmberger Straße stand auswärts. Beim Forum Winterhude steht auch noch einer. Und wenn ihr noch mehr gesehen habt, 0800 106 8666. Dankeschön, gute Frage.
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0: Und mit dem besten Rock Nonstop jetzt gleich hier zu Anfang Peter Gabriel. Da ist ja gute Laune garantiert. Ne? Schönen guten
1: Hallo.
0: Morgen.
1: Guten Morgen.
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0: Die Beatsteaks Hand in Hand hier bei Rock Antenne Hamburg. Wir haben es 6:12. Und ich habe hier gerade, ich lese ja dann auch morgens immer für euch, wir kriegen hier immer auch noch eine richtige Zeitung. Und die kann man dann so durchblättern, genau, und umschlagen. Das ist eigentlich ganz toll, das ist ein bisschen oldschool. Und das lese ich ja morgens immer. Und da haben wir tatsächlich heute die Meldung, es gibt eine große Umfrage, eine YouGov-Umfrage.
1: Ja.
0: Und die hat ergeben, dass ihr alle keinen Bock habt.
1: Was?
0: Ja, muss einfach mal die Mehrheit der Deutschen, also 2/3, 59%, finden, dass es total ätzend ist zu arbeiten und die arbeiten nur noch fürs Geld.
1: Oh Mann.
0: Wirklich? Was ist los? Warum ist das so?
1: Ich bin ja immer hier, um dich zu sehen morgens.
0: Genau. Und ich arbeite halt nicht fürs Geld, sondern ich arbeite für Friedrich Merz.
1: Ah. Oh.

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0: ist es. Supersonic 621 Rockantenne Hamburg hier. Ich lese gerade mit Entsetzen, dass das Deutschlandticket ab Januar auf 66,80 steigt. Da musst du ja am besten jetzt die nächsten zwei Spiele mit Kloppo gucken, ne? Oder? Was ist damit gemeint?
1: Was?
0: Ist nicht für...
1: Nee, sorry.
0: Geht das nicht um Fußball?
1: Nee,
0: ist auch egal.
1: Ich glaube nicht.
0: Måneskin jetzt hier. Auf.

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10: Ich bin Katrin Steinberger. Jetzt das kurze Update für euch. Seit Mitternacht gilt der neue Tankrabatt. Die Energiesteuer auf Benzin und Diesel sinkt um rund 17 Cent je Liter für 3 Monate. Ob der Vorteil komplett bei den Autofahrern ankommt, ist aber offen. Tankstellen sind nicht verpflichtet, die Preise vollständig weiterzugeben. Der ADAC befürchtet, dass ein Teil des Rabatts bei den Unternehmen hängen bleibt. In Duisburg ziehen Polizei und Steuerfahndung heute Bilanz nach der großen Razzia gegen ein Geldwäschenetzwerk und die Hells Angels. 14 Verdächtige wurden festgenommen. Millionenvermögen und undurchsichtige Firmen- und Immobiliengeflechte stehen im Fokus. Dazu kommt ein heikler Verdacht. Ein Polizist und 2 Mitarbeiter der Stadt sollen Dienstgeheimnisse nach außen getragen haben. In der Innenministerkonferenz gilt ab sofort Mehrheit statt Einigkeit. In Zukunft reichen 13 von 16 Stimmen für einen Beschluss. Damit soll verhindert werden, dass ein möglicher AfD-Innenminister Entscheidungen blockiert. Die Innenministerkonferenz koordiniert die Innenpolitik der Bundesländer. Der Bund ist dort nur Gast, ohne Stimmrecht.
11: Wir wollen mal das Rockantenne Hamburg Wetter unter die Lupe nehmen. Wann wird es eigentlich hell? Es ist jetzt 6:33.
12: Es ist alles so spät geworden. Ne? 7.21 Uhr geht die Sonne auf, wow, und früh 18.56 Uhr geht sie unter. Das ist doch wirklich der Wahnsinn. Jetzt schon vor 19 Uhr Sonnenuntergang. Nun ja, es ist, wie es ist. Das ist der Herbst und bald werden ja auch die Uhren wieder umgestellt. Wir haben jetzt gerade 14 Grad gemessen in Hamburg, in Ohlsdorf am Friedhof. Da ist es bewölkt. 13 Grad in Lüneburg, auch dort Wolken. 15 Grad in Itzehoe. Wir werden heute die Sonne ja eher gar nicht sehen. Es ist den ganzen Tag über bewölkt, später bis zu 19 Grad. Und am Nachmittag fängt es dann an zu regnen. Und dieser Regen, der zieht sich wirklich bis spät in die Nacht im frühen Morgen durch. Also zweite Tageshälfte sehr schmuddelig. Morgen wird es wieder schöner bei 19 Grad, Sonne und Wolken im Wechsel.
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11: So, wir haben jetzt schon auf der Billhorner Brückenstraße bis hinterm Berliner Tor stockenden Verkehr. Das liegt natürlich daran, dass die Amsingstraße komplett nicht befahrbar ist, wegen dieses Wasserrohrbruchs, der gestern passiert ist. Und auch die Spaldingstraße und der Schulzweg sind betroffen. Das heißt also, wenn ihr in die Stadt rein müsst und über die A1 aus dem Süden kommt, das ist eine Katastrophe. Versucht das gar nicht erst, weil, wirklich, dann kannst du Elbbrücke durch die Hafen City fahren und so, das wird ja alles voll sein. Und dann ist auch die Alsterdorfer Straße dicht und die Fuhlsbüttler Straße, weil da ja das zweite Rohr geplatzt ist. Also, wenn das irgendwie heute geht, ja, lasst es einfach bleiben. Bis wir dann mal wissen, wie lange das dauert mit den Reparaturen und so, ist das einfach eine Katastrophe hier. Blitzer gibt's trotzdem. Borstler Chaussee statt auswärts Richtung Flughafen hinterm Aldi und sie stehen auf der A7 Hannover Richtung Hamburg im Dreieck Südwest. Und wenn ihr noch was gesehen habt oder irgendwas melden wollt, immer her damit. 0800 106 866.
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0: AM hier bei Rockantenne Hamburg, Supernatural, Super Serious.
1: Guten
0: ich
1: Morgen.
0: Muss mich kurz ein bisschen warm spielen, um für den nächsten Song bereit zu sein. Moment.
1: Cool, Schmidt. Was du alles kannst.
0: So, genug.
1: Hat mir gefallen.
0: Ich bin bereit.
1: Bin gespannt, welcher Song jetzt kommt.
0: Mein Freund Gary Rafferty. Baker Street. So. Kurz Lippen
1: ein Saxophon wurde selten besser angewandt, muss ich sagen.
0: 6.41 Uhr, Rockantenne Hamburg hier. Ich bin bereit. So. Ich muss noch dänen und jetzt
1: der beste
0: los.
1: Rock nonstop. Und jetzt, Schmidt, gib Gas!

0: Avril Lavigne hier bei Rockantenne Hamburg. Und unser Stichwort ist Tattoo, Tata. Wir wollen euch ja tatsächlich eure schlechten Tattoos ein bisschen überall tätowieren.
1: Oh ja.
0: Was ich ja bei Lilly auch schon seit Wochen mache.
1: Ich bin ja völlig zugehackt jetzt.
0: Du siehst ja mittlerweile aus. Das hier ist total cool.
1: Ja, was machst du denn jetzt?
0: Ein Zebrastreifen.
1: Ah, geil.

0: anfangen. Oder Innenarm, Arschbacke, Bauch, das sind alles so Stellen, die sind halt unangenehm.
1: Ah, okay, alles klar. Was sind so No-Gos, mal außer jetzt so missratene Tattoos, No-Gos bei dir?
0: No-Gos sind halt zum Beispiel, wenn ich wirklich merke, sowas wie, es passt überhaupt nicht zu der Person, das Placement passt überhaupt nicht und gerade so gewisse Trend-Tattoos mache ich nicht. Klar, du kannst dir jetzt irgendwie hier im Rachen irgendwas tätowieren oder so, oder die Augen... Macht es, aber ich wäre dafür der Falsche.
1: Ja, okay, Rachen, die Augen wollte ich jetzt auch nicht. Welche Rockstars bräuchten mal ein Tattoo?
0: Tatsächlich könnte man bei Monkey von Korn und Jonathan Davis vielleicht auch nochmal ran. Und bei Corey Taylor habe ich schon mal was gesehen. Also die Liste wäre dann lang, wo man sagen würde, okay, ich möchte mir das jetzt nicht anmaßen, weil das ist halt so, wie es ist. Und ich habe auch Tattoos, die würde ich heute anders machen. Aber ich glaube, da gibt es schon ganz schön viele.
1: Okay, gut. Wir können das ja mal weitervermitteln. Vielleicht treffen wir den einen oder anderen Rockstar, wo wir sagen, geh mal zu Dirk.
2: Wir geben direkt auch Namen und Adresse mit durch.
1: Genau. Und ihr könnt noch rein ins Netz.
2: Ja, macht das unbedingt.
1: Hamburg. Da seht ihr, wie das funktioniert. Und wir gehen dann nämlich bald in diese Voting-Phase über. Dann suchen wir die besten oder schlechtesten raus und dann werdet ihr entscheiden, wer das neue Tattoo bekommt. Jetzt tätowieren wir in eure Ohren diesen Song rein. CC Top und Viva Las Vegas.
2: Auch ein beliebter Schriftzug.
1: 10 vor 7, Rockantenne Hamburg hier mit dem besten Rock Deutschland. Schönen guten Morgen.

0: Status Quo, What You're Proposing. Hier bei Rock Antenne Hamburg ist der beste Rock nonstop. Wir haben 6:57, gleich die Manic Street Preachers.
1: Ganz große Gefühle hier. Auch von den Sportfreunden Stiller.
2: Ich wollte dir nur mal
0: sagen, dass du das. Herrlich. Ein Kompliment, alles gleich.
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14: Ich bin Katrin Steinberger. Jetzt das kurze Update für euch. In Hamburg machen SPD, Grüne und Linke Druck für ein mögliches AfD-Verbotsverfahren. Die Bürgerschaft hat beschlossen, dass der Senat eine Bund-Länder-Arbeitsgruppe anstoßen soll. Die soll Fakten für einen möglichen Verbotsantrag sammeln. Innensenator Grote spricht von einem kontinuierlichen Radikalisierungskurs der AfD und sieht den Schutz der Demokratie als historische Pflicht. CDU und AfD lehnten den Antrag ab. Seit Mitternacht gilt der neue Tankrabatt und die Preise fallen schnell. Benzin und Diesel sind vielerorts um rund 10 bis 11 Cent billiger geworden. Super E10 gibt es am Morgen mancherorts schon für unter 2 Euro pro Liter, vor allem in Städten wie München oder Stuttgart. Seit Mitternacht gilt für Benzin und Diesel, die Tanklager und Raffinerie verlassen, ein Steuernachlass von rund 17 Cent pro Liter. Die Frauen vom FC Bayern haben den ersten Sieg in der neuen Fußball-Champions-League-Saison eingefahren. Sie haben 3:0 gegen Benfica Lissabon gewonnen. In der Ligaphase stehen sie damit auf Tabellenplatz 3. Im Europacup haben die Wolfsburgerinnen 2:0 gegen Sturm Graz gewonnen. Die Frankfurterinnen spielten 4:1 gegen Hafnarfjörður aus Island.
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0: Kurz nach 7, da geht's um Parkway Drive.
1: Ja, und einen neuen Konzertfilm. Wie schön, die australische Metalcore-Band hat angekündigt, dass ihr Konzertfilm Home im November ins Kino kommt. Der Film zeigt einen ganz besonderen Auftritt der Gruppe, nämlich aufgezeichnet letztes Jahr im Opernhaus von Sydney, begleitet von einem klassischen Orchester. Die Premiere des Films ist am 10. November in Sydney selber und danach kommen sie dann in Kinos weltweit. Könnt ihr euch den Film angucken.
0: Und das Rockantenne Hamburg-Wetter, das wollen wir uns auch reinziehen.
1: Das ist jetzt gerade alles noch soweit in Ordnung. 14 Grad momentan messen wir in Poppenbüttel beim AIZ. 13 Grad sind es bei euch in Lüneburg und 15 Grad in Wedel. Es werden heute 19 Grad. Bis zum Nachmittag ist es bewölkt, aber trocken. Und dann ja, haben wir so ein bisschen Land unter. Es wird so ab 15, 16 Uhr anfangen zu regnen. Und das zieht sich dann leider bis in die Nacht und in den frühen Morgen rein.
0: Das ist ja fürchterlich.
1: Ja, dafür ist morgen wieder schön.
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0: Und heute ist natürlich auch schwierig, wenn ihr in die Stadt rein wollt. Aber erstmal hier den ersten Stau. A7 Hannover Richtung Hamburg zwischen Hausbruch und Elbtunnel. 2 Kilometer stockender Verkehr. Dann habt ihr hoffentlich gestern schon mitgekriegt, diese Wasserrohrbrüche am Sinkstraße. Und dann hat es ja noch einen gegeben, da hinten Alsterdorf ist auch betroffen. Die Alsterdorfer Straße und Fußbüttler Straße sind teilweise gesperrt. Und hier bei uns gleich um die Ecke die Amsingstraße. Statt einwärts geht da gar nichts. Das heißt also, wenn ihr über die Elbbrücken reinkommt, dann könnt ihr durch die Hafen City fahren, wenn ihr in die Stadt wollt, oder aber ihr müsst dann geradeaus weiter Richtung Berliner Tor und euch da dann irgendwo durchwurschteln.
1: Da ist auch schon alles jetzt schon voll, ne?
0: Alles
1: also
0: voll.
1: Das ist Wahnsinn.
0: Also das wird auf jeden Fall keinen Spaß machen und wenn ihr könnt, dann nehmt entweder die Bahn, das geht natürlich, oder aber lasst das Auto stehen, bleibt gleich zu Hause, irgendwie Homeoffice, geht ja auch bei manchen und alle, die rein müssen. Die müssen dann halt rein. Wir haben Blitzer und zwar stehen die auf der Neuländer Straße immer noch, Abfahrt Harburg von der A1 und dahinter dann, wenn ihr Richtung Harburg fahrt. Und sie stehen auf der Borstler Chaussee statt auswärts Richtung Flughafen bei Aldi immer noch. Und wenn ihr noch mehr habt, 0800 106 866.
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0: 7:04 Uhr, wir feiern gleich den Song des Lebens von Uwe aus Harburg.
1: Toll.
0: Und das ist tatsächlich mal ein richtig schönes Brett hier.
1: Der
0: oder?
1: Uwe und der ist auch dabei.
0: Ja, und Uwe wird uns sagen, welcher Song das ist. Machen wir gleich.
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0: Die Manic Street Preachers, einfach so schön, ne? Schön, Design for Life. Jetzt wollen wir mit Uwe aus Harburg sprechen, und zwar...
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0: Geht es um den Song, der Uwes Herz im Sturm genommen hat.
2: Ja.
0: Uwe, guten Morgen.
3: Moin Schmidt, moin Lilly.
0: Na? Erzähl uns was über deinen Song.
3: Von Iron Maiden, Wasted Years. Ich höre Iron Maiden, seitdem ich denken kann.
0: Ja.
3: Und der Song hat mich halt von all diesen Songs, die es von der Band gibt, die ich alle großartig finde, am meisten erwischt.
0: Warum denn der Song?
3: Wenn man sich den Text so anhört, man sollte halt nach vorne schauen und nicht zurück. Finde ich eine ganz gute Sache und das passt irgendwie auch zu meinem Leben.
0: Ja, finde ich auch gut. Hast du die schon mal live gesehen?
3: Das ist die Band, die ich am häufigsten live gesehen habe, ungefähr 16 Mal.
2: Ach,
3: keine Ahnung, woran es liegt. Die nimmt mich einfach komplett mit, die Band.
2: Offensichtlich.
0: Jetzt erinnern wir uns mal zurück. Das erste Iron Maiden Konzert, wie war das damals für dich, als du da im Publikum standst?
3: Das war großartig. Stell dir vor, so ein kleines Kind wartet das ganze Jahr auf Weihnachten und dann geht die Tür auf, der Weihnachtsbaum ist beleuchtet und die Geschenke sind da.
0: Jawohl. Also da ist also quasi du standst dann da beim Konzert und der Weihnachtsmann ist durch den Schornstein und hat die Band auf die Bühne gepackt.
2: Genau.
0: Die waren auch noch, die hatten ein Schleifchen um. Mhm. Ich stelle mir das schön und dann gab es hier Zuckerstangen und so. Mhm. Und dazu dann diese Musik.
2: Haben die Weihnachtsglocken dann geläutet.
0: Boah, ist das herrlich.
2: Toll.
0: Feiern wir zusammen. Iron Maiden, Wasted Years. 7.13 Uhr, Rockantenne Hamburg hier mit dem besten Rock. Dort stop. Schönen guten Morgen.
2: Moin.

0: Kings of Leon, hier bei Rock Antenne Hamburg. 7:22 haben wir es.
1: Guten Morgen.
0: Wir sind im Oktober angekommen. Es ist der 1. Oktober, Leute. Und es ist tatsächlich jetzt
2: Herbst.
0: So,
2: der Herbst.
0: Da würde man sich ja gerne mal was Leckeres reinschrauben irgendwie. So ein Wohlfühlessen. Aber heute ist tatsächlich Weltvegetariertag.
2: Warte mal ab. Es gibt auch vegetarisches Wohlfühlessen, Schmidt.
0: Und ja, in deiner Welt vielleicht. Und hier dieser Weltvegetariertag, der Olli Sykes von Bring Me the Horizon Vegetarier oder auch hier Kirk Hammett von Metallica, alle ernähren sich vegetarisch. Mhm. Und sogar Sir Paul McCartney. Und da ist mir eingefallen, Sir Paul McCartney hat tatsächlich mal bei den Simpsons, und die sind ja immer, die liegen ja
2: die
0: immer richtig,
2: alles,
0: da
2: ja.
0: hat er diese Geschichte hier erzählt. Warte, wir hören da mal ganz kurz rein.
3: In fact, if you play Maybe I'm Amazed backwards, you'll hear a recipe for a really ripping lentil soup.
0: Ja, also er hat gesagt, wenn du Maybe I'm Amazed rückwärts abspielst, dann hörst du da ein Rezept für eine geile Linsensuppe.
2: Das kann ich mir nicht vorstellen.
0: Das hier ist der Song.
2: Toller Song.
0: Wenn man da jetzt zuhört, da ist überhaupt gar kein Hinweis auf eine Linsensuppe. Das ist also vorwärts. Und jetzt spielen wir das mal, pass mal auf, jetzt spielen wir das Ding mal rückwärts ab. Ist da wirklich ein Rezept für eine Linsensuppe
2: drin? Ich bin gespannt.
0: Achtung.
4: Dann fangt ihr erstmal an, den Knollensellerie klein zu hacken. 150 Gramm brauchen wir, alles in den Topf. Und dann presst ihr euch noch ein paar Würstchen selber. Alles in den Topf. Und dann habt ihr eine wunderschöne, leckere Linsensuppe.
2: Wow.
0: Tatsächlich.
2: Das ist ja
0: krass. Hat allerdings die Linsen vergessen. Aber das war ja eine Knollensellerie.
2: Die sind ja selbsterklärend, oder?
0: Haben die aufgeschrieben. Mach ich heute auch mal Linsensuppe. Dann einen schönen Weltvegetariertag. Aber der hat doch jetzt Würstchen da reingehauen. Wieso? Der hat Paul McCartney Würstchen in die. Ach, ist auch egal.
2: Komm.
0: I love Rock'n'Roll hier. Joan Jett and the Blackhearts. Rock an der Name. Moin.

0: Jawohl, wow. John Jett and the Black Hearts. Und gleich, Leute, haben wir John Bowie. Boah,
1: und wir haben Kiss.
0: Zusammen der beste Rock Nonstop hier bei Rock Antenne Hamburg. 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
1: Ich bin Katrin Steinberger. Jetzt das kurze Update für euch. Seit Mitternacht ist der neue Tankrabatt in Kraft. Bis Ende des Jahres senkt der Bund die Energiesteuern auf Sprit. Pro Liter Benzin oder Diesel sind rund 17 Cent weniger drin. Seit Mitternacht sind an einigen Tankstellen die Preise auch schon gefallen. Ob das vollständig bei den Autofahrern ankommt, muss sich aber erst noch zeigen. Mehr als jede zweite Kilowattstunde Strom in Deutschland kam Anfang des Jahres aus erneuerbaren Energien. Ihr Anteil stieg auf 60,7%. Vor allem Windkraft und Solarstrom haben deutlich zugelegt. Forschende sehen besonders dezentrale Photovoltaikanlagen mit Batteriespeichern als Chance, das Netz bis in die Abend- und Nachtstunden zu entlasten. Nach der Messerattacke auf einem Flug nach Tel Aviv würdigt Israels Ministerpräsident Netanyahu den Pilot als wahren Helden. Der indische Flugkapitän öffnete trotz schwerer Verletzungen die Cockpit-Tür, damit Passagiere den mutmaßlichen Angreifer stoppen konnten. Netanyahu schreibt auf X, der Pilot habe das Leben von 174 Menschen gerettet.
0: Die Sonne geht auf, die Spitaler Straße wird gerade mit so einem Reinigungswagen sauber gebürstet. Jetzt müssen wir nur noch wissen, wie die Temperaturen sind, bevor ich mich da unten hinsetze.
12: Naja, ich sag mal so, ne? Der gebürstete Boden, der wird nachher noch richtig schön abgespült, weil da kommt eine ganze Menge Regen runter heute. Ah. Das dauert aber noch ein bisschen. Also eine Sache ist gut, bis so 15 Uhr haben wir Ruhe. Es ist bewölkt heute, das bleibt es auch, Sonne. Eher sehr, sehr selten. 14 Grad dazu aktuell gemessen auf dem Rathausmarkt hier in der Hamburger Innenstadt. 13 Grad sind es momentan in Lüneburg. 15 Grad messen wir in Pinneberg. 19 werden es ab dem Nachmittag Regen. Und der bleibt bis morgen früh um 5, 6 Uhr. Was hast du für ein Problem da drüben?
0: Gar nichts. Ich habe hier so...
12: zappelt da so rum.
0: Ja, ich habe noch so eine komischen Mückenstiche. Das ist ja keine Mückenstiche. Mein ganzer Arm ist ja so rot und ich habe gerade so getan, als wenn mein Arm sich selbstständig macht und habe mir andeutungsweise selber ein paar in die Fresse gehauen, weil unser Volontär Max Friedrich hier neben mir steht und ich wollte ihn ein bisschen belustigen.
12: Ach so, weil er ja sonst keinen Spaß hat bei der
0: Arbeit. Hat ja keinen Spaß
12: hier sonst. Ich verstehe, dann werde ich damit weitermachen,
2: wenn du den Verkehr machst. 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
0: So, jetzt wisst ihr, was hier so sonst passiert. Ja. Wir haben einen Stau auf der A7 Hannover Richtung Hamburg zwischen Hausbruch und Elbtunnel, 2 Kilometer. Und dann bitte der Hinweis nochmal, ne, Amsingstraße statt einwärts komplett gesperrt wegen des Wasserrohrbruchs, auch Alsterdorfer Straße und Fuhlsbüttler Straße teilweise gesperrt, da ist das zweite Rohr geplatzt. Also wenn ihr da heute durch müsst, ne? Nee.
12: Nehmt einen Heli.
0: Ja, nee, nehmt durch die Bahn oder macht Homeoffice oder bringt halt viel Geduld mit. Das wird auf jeden Fall uncool. Wir sind da dran. Wir wissen immer noch nicht, wie lange diese Reparaturen dauern, aber das wird uns wahrscheinlich noch ein paar Tage begleiten, weil da ist wirklich die Straße komplett unterspült und hier geht nichts rein in die Stadt. Das ist eine fürchterliche Situation. Blitzer haben wir trotzdem. Neuländer Straße Richtung Harburg, hinter der Abfahrt Harburg von der A1 kommt. Und dann stehen sie auch noch auf der A1 Hamburg Richtung Lübeck zwischen Bargteheide und Bad Oldesloe. Weiterhin in der Baustelle. Wenn ihr was habt, ruft durch 0800 106 866.
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0: Blink-182. Spüre nicht so häufig den Song, gefällt mir aber ganz
1: schön.
0: Gut.
1: One ganz more time. Ne?
0: Ja, schöner
1: Song. Für alle, die gerade im Stau stecken, ich hoffe, das hat euren Puls etwas runtergebracht.
0: Ja, Stau ist ein gutes Stichwort. Lass uns doch mal hier an die Ampel.
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0: Es ist nämlich Donnerstag und da spielen wir an der Ampel um 50 Euro. 5 Fragen, 10 Euro pro richtige Antwort. Ich werde Lilly rausbeamen und wenn sie dann bei euch vorm Auto aufploppt, dann bitte die Fensterscheibe schnell runter machen, damit
1: besser
0: ihr spielen
1: ist,
0: könnt.
1: Ne?
0: Bist du bereit?
1: Ich bin bereit.
0: Dann ab durch unsere wunderbare Zaubertür. Und weg ist sie.
3: Jawohl, und es geht auch direkt gut los. Sehr gute Entscheidung, das Fenster runter zu machen. Moin, ich bin Lilly. Wir spielen jetzt nämlich das Rockantenne Hamburg Ampelquiz. Wer bist denn du?
4: Andreas.
3: Andreas, das ist richtig und das sind die ersten 10 Euro. Yay! Vor wie vielen Jahren kam das Album The Final Countdown von Europe raus? Vor 20 oder vor 40?
4: 40.
3: Ja, das ist sowas von richtig. Nochmal 10 Euro. Welche Band hat ein eigenes Bier namens Die Ampel ist grün und nein, ciao? Oh Mann, wieso ist denn die Ampel jetzt schon wieder so schildgrün? Andreas, das waren 20 Euro und ich bin mir sicher, er hätte mehr gewusst. 106,8 einschalten und die nächste Runde spielen wir gleich.
0: Ich glaube, er hätte die 50 gemacht, wenn du ihn nicht betrogen hättest. Indem irgendjemand stellt doch da immer und drückt schnell auf die Fußgängerampel. Damit
1: ja,
0: das ist
1: manchmal ist das tricky.
0: Gucken wir mal, was in der zweiten Runde passiert. Das Ampelquiz immer donnerstags bei uns. Welche Band ist das hier? Ist jetzt meine Frage an euch. Nein, das war leider falsch. Die 10 Euro behalte ich. Das sind nämlich Kiss mit I Was Made for Loving You. 7:43, Rockantenne Hamburg hier. Mit dem besten Rock nonstop. Wie kommt man da auf Ghost? Keine Ahnung.
1: Keine Ahnung.
0: Schönen guten Morgen.
1: Moin.

ordentlich. Heute ist ein funky Donnerstag. Santana und Rob Thomas und Smooth hier bei Rockantenne Hamburg. Aber es gibt auch immer wieder die kleinen Ausreißer. Einmal pro Stunde beispielsweise unsere AC/DC-Garantie. Jeden Tag einmal pro Stunde in der Frühschicht laufen sie. Das ist wirklich verbrieft, da halten wir uns dran. Und jetzt kommt AC/DC hier mit Stiff Upper Lip. Schönen guten Morgen.

0: AC/DC, hier bei Rock and Amo gleich die Kaiser Chiefs. Und Queen mit Freddie Mercury zusammen. Der beste Rock nonstop hier bei Rock and Amo gleich um kurz nach 8.
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15: Ich bin Katrin Steinberger. Jetzt das kurze Update für euch. Hamburg Wasser gibt vorsichtig Entwarnung. Nach den Wasserrohrbrüchen in der Innenstadt ist die Lage im Moment weitgehend stabil. Feuerwehr und THW haben Keller und Tiefgaragen ausgepumpt. Auf den Straßen wurde Schlick beseitigt. Wichtige Hauptverkehrsstraßen bleiben aber erst einmal weiter gesperrt. Die Polizei rechnet mit Problemen auch im Berufsverkehr. Auslöser war ein Bruch einer Hauptleitung in der Nähe des Hauptbahnhofs. Die Ursache dafür ist noch unklar. Ab heute soll tanken wieder günstiger werden. Seit Mitternacht gilt der neue Tankrabatt. Die Energiesteuern auf Benzin und Diesel sinken bis Jahresende, insgesamt um knapp 17 Cent pro Liter. Die Mineralölwirtschaft verspricht, den Rabatt sofort an die Kunden weiterzugeben. Ob das wirklich 1:1 an der Zapfsäule ankommt, bezweifeln aber etwa der ADAC und andere Experten. Heute soll es klappen mit dem ersten Sieg für den neuen Fußball-Bundestrainer. Die Mannschaft von Jürgen Klopp spielt ihr drittes Nations-League-Spiel. Heute Abend in München, Gegner ist Serbien. Von Druck ist beim Bundestrainer nichts zu merken. Klopp betont immer wieder, dass die Mannschaft Zeit brauche. Im Tor steht zum ersten Mal Jonas Urbich vom FC Bayern. Nico Schlotterbeck ist verletzt abgereist.
0: Und damit kümmern wir uns mal ums Rockantenne Hamburg-Wetter. Lilly muss gerade mal draußen in der Redaktion ein bisschen arbeiten. Wir hatten hier ein kleines Malheur mit ihrem Hund, möchte ich mal vorsichtig sagen. Aber damit ist es dann auch erledigt. Und wir haben heute einen Tag voller Brust, der bringt uns 19 Grad. Aktuell sind 14 davon angekommen. Es ist ziemlich grau und bleibt grau. Und ab heute Nachmittag auch richtig Regen bis in die Nacht hinein mit richtig dollem Regen. Also da kommt noch einiges auf uns zu. Zum Glück nur heute. Morgen am Freitag ist dann wieder schön und am Wochenende eigentlich auch nicht mehr ganz so sonnig, aber auf jeden Fall so bei 19 Grad stabile Temperatur.
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0: Und damit zu den Straßen, habt ihr jetzt eben schon gehört, ne? Diese Wasserrohrbrüche, das ist natürlich eine Katastrophe. Die Amsingstraße kann stadteinwärts nicht befahren werden. Und auch Alsterdorfer Straße und Fuhlsbüttler Straße sind teilweise gesperrt. Also da wird es heute viel Chaos geben. Im Moment sieht es so aus, dass die A1 Bremen Richtung Hamburg zwischen Harburg und Norderelbbrücke mit 3 Kilometer Stocken im Verkehr dabei ist. Von der Lübecker Seite zwischen Morfleet und Norderelbbrücke 2 Kilometer. A7 Hannover Hamburg zwischen Heimfeld und Elbtunnel 4 Kilometer und auf der A24 vorm Horner Kreisel ab dem Kreuz Ost ungefähr 3 Kilometer volle Piste. Ne, dann aber, wie gesagt, von der Billhorner Brückenstraße bis hin zum Berliner Tor stockender Verkehr, weil alle, die da die Amsingstraße sonst fahren, jetzt halt gerade ausfahren und sich dann hinten weiter verteilen müssen. Aber ihr kommt halt auch nicht über die Spaldingstraße rein oder so. Es ist dann halt wirklich ein ewiges Gefahre, bis man da ankommt, wo man hin will. Wenn ihr könnt, dann am besten heute irgendwie Homeoffice oder mit der Bahn. Wir haben Blitzer, Barmbeker Straße statt auswärts beim Forum Winterhude vor der Tür und Amsingstraße statt auswärts, da kann man fahren. Da steht aber auch noch ein Blitzer hinter dem Deichtorhallen. Wenn ihr noch mehr habt, 0800 106 866.
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0: Und natürlich weiterhin mit unserem Tattoo-Tata, mit euren Tattoos, die verunfallt sind, schlecht aussehen oder einfach nicht gut gestochen worden. Wir helfen euch und gleich werden wir das nächste Tattoo vorstellen. Das ist ein Tattoo von einem Rockstar. Oder soll es zumindest sein. Mehr dazu in wenigen Augenblicken. Jetzt Queen, I Want to Break Free, Rockantenne Hamburg hier. Guten Morgen.
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0: So, pass mir auf mal eben, ich nehme noch mal einen Schluck und dann jetzt geht das los. Oh, das sieht fantastisch aus. Also das wird das beste Tattoo, was ich je gestochen habe. Das kann ich dir aber versprechen. Wirklich. So ähnlich muss das doch gelaufen sein bei Jens aus Frischstedt. Schönen guten Morgen, Jens.
1: Schönen guten Morgen, Schmidt.
0: Wir reden ja hier Tattoo-Tata. Du hast uns ein Bild eingereicht, ne? Wer soll das sein auf deinem Oberarm?
1: Das soll David Bowie sein.
0: Das soll David Bowie sein, okay. Und da ist Schriftzug darunter, was soll das sein?
1: Das soll Bowie heißen. Ich hatte damals eine kleine Plakette und da war, wie gesagt, der Kopf von David Bowie drauf und darunter stand Bowie und das haben die vergrößert.
0: Ich finde, der Schriftzug sieht eher aus wie Bogart. Vielleicht ist das Humphrey Bogart. Nee, das kann auch nicht sein. Vielleicht ist es dieser Typ von Brandzwieback oder so, habe ich schon gedacht.
2: Oh, stimmt. Ein bisschen Zwiebackgesicht ist auch, könnte, ja.
1: Nee, alles nicht meins.
0: Jens, was war das für ein Tätowierer, sag mal?
1: Der war, mindestens 65, 70 Jahre alt.
0: Ja, und dann hat er, ja, weiß ich auch nicht. Also, wie viele Jahre ist das her, dass du das gekriegt hast?
1: Das ist Anfang der 80er, 79, ja, 80, so in der Richtung.
0: Ich sag mal so, ne, wenn ich jetzt das zu entscheiden hätte, dann hättest du jetzt gewonnen. Das sag ich dir ganz ehrlich. Aber ich habe das nicht zu entscheiden. Ich bin mir sicher, dieses Tattoo, das geht auf jeden Fall in die finale Runde. Dafür kann ich schon mal meine Hand ins Feuer legen. Ja. Und dann gucken wir mal.
2: Und ich glaube, also, man kann es aber auch ganz gut überstechen. Ne? Also da ist viel Platz nach
0: oben. Da ist viel Luft nach oben. Drüber. Das müsst ihr euch angucken auf unserer Instagram- oder Facebook-Seite. Ja. Da haben wir das. Und das ist Jens mit seinem Bowie-Tattoo. Das geht in die Annalen der Tätowiergeschichte ein, kann
2: ja,
0: ich sagen.
2: Wunderschön. Ja, wunderschön. Ja,
0: vielen Dank für die Geschichte. Einen schönen Tag wünschen wir dir erstmal. Ne? Und dann gucken wir mal, ob die Crowd dich von diesem Tattoo erlöst und welchen Rockstar werden wir darüber tätowieren. Das wissen wir noch nicht. Das legen wir zusammen fest dann, ne? Oder?
1: Ja, sehr geil.
0: Ja, okay, sehr gute Idee. Und dann gucken wir mal, ob wir dem Mann helfen können. Und wenn ihr auch sowas noch habt auf dem Arm, so ein Bowie, der aussieht wie... Ich kann das nicht mal in Worte fassen. Dann rein ins Netz. rockantenne.hamburg und wir helfen euch. Hier sind die Hudas mit All Your Zombies.
2: Oh, so ein nicht Zombie mal, könnten wir
0: nein,
2: auch
0: das kann auch kein Zombie sein. Dafür sieht er auch sieht einfach zu harmlos aus. Fürchterliches Tattoo. 8:12 Uhr, Rockantenne Hamburg. Ja, guten Morgen.
2: Guten Morgen.

Metallica und Whiskey in the Jar. Heute ist der 1. Oktober, 8:22, Rockantenne Hamburg hier. Und dieser 1. Oktober ist ein guter Tag in der Geschichte des Rocks. Denn heute, im Jahr 1984, ist The Unforgettable Fire von U2 auf den Markt gekommen. Ein unglaubliches Album. Da können wir doch jetzt aus gegebenem Anlass mal reinhören. Hier sind sie mit Pro.

0: YouTube und Pride hier bei Rock Antenne Hamburg. Das ist der beste Rock Nonstop, gleich mit The Offspring.
1: Und Kissen deine Mäuse.
0: Alles gleich, kurz nach 8:30 hier bei uns.
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17: Ich bin Katrin Steinberger, jetzt das kurze Update für euch. Jetzt kommt die Entlastung an der Zapfsäule. Seit Mitternacht gilt der neue Tankrabatt. Bis zum Jahresende werden die Energiesteuern auf Benzin und Diesel gesenkt um knapp 17 Cent pro Liter. Die Mineralölwirtschaft verspricht, den Preisvorteil direkt weiterzugeben. Sicher ist das aber nicht. Der ADAC rechnet damit, dass ein Teil des Rabatts im System hängen bleibt. In der Innenministerkonferenz gilt ab sofort Mehrheit statt Einigkeit. In Zukunft reichen 13 von 16 Stimmen für einen Beschluss. Damit soll verhindert werden, dass ein möglicher AfD-Innenminister Entscheidungen blockiert. Die Innenministerkonferenz koordiniert die Innenpolitik der Bundesländer. Der Bund ist dort nur Gast, ohne Stimmrecht. Der Bund der Steuerzahler präsentiert heute das Schwarzbuch 2026-27. Darin listet der Verband 100 Beispiele für aus seiner Sicht sorglosen Umgang mit Steuergeld auf. Besonders staatliche Förderprogramme geraten in die Kritik wegen komplizierter Verfahren, fraglichem Nutzen und fehlender Transparenz.
0: Finde ich nicht gut, dass die sich darüber lustig machen, dass du halt vom Staat bezahlt wirst für deine Wettermoderation hier in Berlin. Weil das ist schon sehr wichtig für die Allgemeinheit.
4: Total. Ne? Ich meine, ohne mich würdet ihr gar nicht wissen, dass wir jetzt gerade 14 Grad haben, eine leichte Bewölkung. Hier und da versucht die Sonne noch ein bisschen durchzukommen tatsächlich. In Bad Bevensen zum Beispiel klappt es bei 13 Grad. Aber auch im Süden von Hamburg unter der Elbe Richtung Seebetal ist ganz nett. In Kaltenkirchen auch okay bei 15 Grad. 19 werden es und ab dem Nachmittag ist leider Schluss mit jeglicher Chance auf Sonne, denn dann geht es mit dem Regen los und da zieht durch. Und zwar bis morgen früh ist es dann nass. Also alles, was ihr im Trockenen heute erledigen müsst, das lange Gassi mit dem Hund zum Beispiel, macht das vor 15 Uhr.
0: Ich mach das im Regen.
15: Viel Spaß. 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
0: Einfach nur aus Trotz, weil du das jetzt anders vorgeschlagen hast.
4: Mir persönlich völlig egal, wenn du das machst.
0: Ich schick dir Fotos. So, danke. Auf der A1 Bremen Richtung Hamburg zwischen Harburg und Norderelbbrücke 3 Kilometer stockender Verkehr. A1 Lübeck Hamburg zwischen Bischstedt und Norderelbbrücke 3 Kilometer stockender Verkehr. 5 Kilometer tanzt da so ein bisschen aus der Reihe, muss man sagen. Die A7 Richtung Norden zwischen Heimfeld und Elbtunnel. Aber vor dem Horner Kreisel sind es wieder 3 Kilometer auf der A24, so wie wir das auch irgendwie gewohnt sind. Ansonsten ist natürlich heute fürchterlich, Amsengstraße, dieser Wasserrohrbruch, der eine und der andere dann da hinten Alzerdorf, da ist ja auch Alzerdorfer Straße, Fußbüttler Straße zu, die Amsengstraße komplett rein, aber auch Spaldingstraße und Schulzweg. Also heute mit dem Auto in die Stadt, das ist schon, hat auch schon was so ein bisschen so, da könntet ihr auch irgendwo euch anbinden lassen mit einem Knebel im Mund und da ist mit einem Geschenk.
4: Ja, toll.
0: Vielleicht würde das sogar noch mehr Spaß machen. Also Vielleicht. Wenn es geht, macht heute Homeoffice. Wenn ihr reinkommt, dann fahrt trotzdem nicht zu schnell, weil Borster Chaussee zum Beispiel Richtung Flughafen, da stehen sie hinterm Aldi mit einem Blitzer und sie stehen auch noch auf der Bamberger Straße statt auswärts beim Forum Winterhude. Aha. Wenn ihr noch mehr habt, immer durchrufen hier bei uns auf der 0800 106 8666. Vielen Dank und eine gute Fahrt.
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0: Moin,
18: der beste Rock nonstop.

0: Kiss in Dynamite. Heute viel Stau in Hamburg wegen dieser ganzen Amseestraßensperre und da hinten dann natürlich Alsterdorfer Straße, Fußmüllerstraße. Da sind viele Möglichkeiten, das Ampelquiz zu spielen.
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0: Wir nennen das in der Krise die Chance sehen. 50 Euro könnt ihr euch mal eben verdienen. Lilly klopft, ihr macht die Scheibe runter und los geht das Quiz. Runde 2. Jetzt, bist du bereit?
2: Ich bin bereit.
0: Alles klar, los geht er.
2: Ja, die Ampel ist rot, die Autos kommen angefahren und oh, wie geil. Na, wenn ich mit einem Lächeln begrüßt werde, da hab ich doch doppelt und dreifach Bock. Das Fenster geht auf, Rockantenne Hamburg. Moin, ich bin Lilly, wir spielen das Ampelquiz. Wer bist du denn?
3: Brian.
2: Brian, das ist richtig, das sind die ersten 10 Euro. Welche Band ist nach einem Sportlehrer benannt, den die Mitglieder in der Schule hatten? Lynyrd Skynyrd oder AC/DC?
3: Lynyrd Skynyrd.
2: Richtig, nochmal 10 Euro. Was trägt U2-Sänger Bono fast immer im Gesicht? Einen falschen Bart oder eine Sonnenbrille?
3: Sonnenbrille.
2: Nochmal 10 Euro, es läuft bei dir. Welcher Song ist nach einem Deo benannt? Highway to Hell oder Smells Like Teen Spirit?
3: Smells Like Teen Spirit.
2: Ergibt Sinn und ist richtig. Welches Album wird in diesem Jahr 40 Jahre alt? Master of Puppets von Metallica oder The Dark Side of the Moon von Pink Floyd?
3: Pink Floyd.
2: Es ist Metallica, aber 40 Euro. Hast einen guten Lauf. Die Ampel ist jetzt grün, 106,8 anschalten. Schönen Tag dir.
3: Euch, ne? Ciao, ciao.
0: Hey, hey, Rockantenne Hamburg hier. Mit dem Ampelquiz und mit einem Typen, der sich tatsächlich Brian nennt.
2: Seine Eltern haben ihn wahrscheinlich
0: das,
2: so genannt.
0: Ist das wirklich, warte mal.
4: Wir folgten einem Stern.
5: Sternhagel voll, seid ihr, verpisst euch!
0: Ach, dieser Brian ist das gewesen. Alles klar. So, wir spielen gleich die dritte Runde. Jetzt spielen wir Status Quo. Das ist auch so ein Gitarrensound, unfassbar, ne? Mhm. Da weißt du schon, da passiert was Großes. 8:43 Uhr.
2: Das baut sich ja alles erst noch auf und klingt jetzt schon so geil.
0: Ja, das ist der beste Rock Nonstop. Also, ja. Hier bei Rock Antenne Hamburg.

0: Evanescence. Bring me to life. Das ist auch das Motto der deutschen Fußballnationalmannschaft, seit Kloppo sie übernommen hat. Erstes Spiel unentschieden, zweites Spiel verloren. Heute Abend Nations Cup, das dritte Spiel gegen Serbien um 20.45 Uhr. Ich weiß nicht, ob ich mir das tatsächlich nochmal angucke. Ich bin so müde von diesen deutschen Fußballnationalmannschaftsspielen. Das ist einfach nicht unsere Zeit.
1: Guck die Wiederholung.
0: Ne? Vielleicht könnt ihr das gucken und uns morgen früh anrufen und sagen, das war jetzt nichts. Mhm. Oder es war vielleicht auch ganz toll, dann ärgere ich mich. Wir können uns da ja drauf einigen, oder?
1: Absolut.
0: Dafür spielen wir euch jetzt einen schönen Song, nämlich Hammer. Red Blue Jeans von John Kilzer. 8:52 Rockantenne Hamburg hier mit dem besten Rock. Don't stop. Guten Morgen.
1: Guten Morgen.

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18: Ich bin Katrin Steinberger. Jetzt das kurze Update für euch. Der Hamburger Michel hat einen neuen Hauptpastor. Gewählt wurde Pastor Martin Hofmann. Er folgt auf Alexander Röder, der Anfang nächsten Jahres in den Ruhestand geht. Hofmann ist 58 Jahre alt, seit vielen Jahren Pastor in Hamburger Gemeinden und Träger des Ökumenischen Predigtpreises. Bischöfin Kirsten Fehrs freut sich auf neue Akzente in der Hauptkirche St. Michaelis. Seit Mitternacht gilt der neue Tankrabatt und die Preise fallen schnell. Benzin und Diesel sind vielerorts um rund 10 bis 11 Cent billiger geworden. Super E10 gibt es am Morgen mancherorts schon für unter 2 Euro pro Liter, vor allem in Städten wie München oder Stuttgart. Seit Mitternacht gilt für Benzin und Diesel, die Tanklager und Raffinerie verlassen, ein Steuernachlass von rund 17 Cent pro Liter. Die Frauen vom FC Bayern haben den ersten Sieg in der neuen Fußball-Champions-League-Saison eingefahren. Sie haben 3:0 gegen Benfica Lissabon gewonnen. In der Ligaphase stehen sie damit auf Tabellenplatz 3. Im Europacup haben die Wolfsburgerinnen 2:0 gegen Sturm Graz gewonnen. Die Frankfurterinnen spielten 4:1 gegen Hafnarfjörður aus Island.
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0: So, da geht's um was genau, Lilly? Du hast es mir eben gesagt, aber ich habe irgendwie...
19: Gar nicht mal so zugehört, ne? Du, dann nochmal. Ja, nee.
0: Warte, lass mich, war es R.E.M.?
19: Es war ein R.E.M. Siehst und die du. Bringen ihr Album Reveal nochmal neu raus mit unveröffentlichten Aufnahmen. Die Amis feiern den 25. Geburtstag der Platte mit einer Neuauflage. Die 25th Anniversary Edition heißt diese und enthält unveröffentlichtes Live-Material aus 2001. Wow, unter anderem mit drauf The Black Sessions Revealed, eine 17 Songs umfassende Performance, die für Radio France in Paris aufgenommen worden ist. Die Neuauflage von Reveal kommt raus am 20. November.
0: Schauen wir uns das Rockantenne Hamburg Wetter an.
19: Unbedingt.
0: 9:01 ist ja noch gut im Moment, ne?
19: Ist noch alles gut, genau. Wir haben momentan zwar viele Wolken am Himmel, Sonne ist jetzt eher Fehlanzeige, dazu sind es 14 Grad. In Hamburg-Altona am Bahnhof gemessen, 15 Grad aktuell. Und zwar in Mölln und in Salzhausen sind es 14 Grad, 19 werden es maximal. Ab dem Nachmittag wird es nass. Also bis so 15 Uhr ist alles gut, es ist trocken, vielleicht kommt sogar mal ein Sonnenstrahl durch. Ab dann ist es aber wirklich verregnet und das bis morgen früh.
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0: Staus haben wir auf der A1 Bremen Richtung Hamburg zwischen Maschnerkreuz, Norderelbbrücke, stockt das im Großen und Ganzen. Dann haben wir die A1 Lübeck Richtung Hamburg zwischen Billstedt und Norderelbbrücke, 3 Kilometer. Da sind nur 2 Spuren offen wegen der Baustelle. Die A7 Hannover Richtung Hamburg zwischen Heimfeld und Elbtunnel, 5 Kilometer stockend. Dann ist nach wie vor die Amsingstraße gesperrt, das heißt also von der Billhorner Brückenstraße bis hinterm Berliner Tor, auch stockender Verkehr.
19: Es geht schon am Maschener Kreuz los, ne? Das
0: ja,
19: ist
0: also
19: Wahnsinn.
0: Letzte ist alles voll, weil ihr da nicht in die Stadt reinkommt. Mhm. Ne? Also ihr könnt dann, gibt die 2 Möglichkeiten. Ihr könnt durch die Hafen City fahren, dann eine Elbbrücke. Mhm. Oder ihr fahrt dann halt weiter Berliner Tor und fahrt dann hinten rum. Oder ihr fahrt ganz andersrum über die A7 oder so. Aber auch da
19: voll.
0: Ist um Waldershof herum, da ist die Kühlbahnbrücke und so, ist auch alles voll. Diese Wasserrohrbrüche sind halt einfach richtig
19: Das ist ja eine bescheidene Angelegenheit.
0: Alsdorfer Straße und Fußbüttler Straße auch dicht wegen der Wasserrohrbrüche da auf der Seite. Das wird die nächsten Tage alles repariert, hoffentlich schnell. Aber im Moment schockt das überhaupt nicht. Blitzer haben wir auch noch oben drauf. Borstler Chaussee, die Stadt auswärts Richtung Flughafen hinterm Aldi und A7 Hannover Richtung Hamburg im Dreieck Südwest stehen sie auch. Wenn ihr noch was gesehen habt da auf der Straße, was wir noch nicht haben, immer durchrufen 0800 168 666. Wir geben es weiter. Vielen Dank, gute Fahrt.
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0: Jawohl, 6 Songs am Stück bei uns. Wir hören uns gleich wieder. Viel Spaß mit jetzt zum Beispiel Volbeat. Die dürfen den Anfang machen. 9:04 haben wir es. Rockantenne Hamburg hier.
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0: Das war unser Sixpack.
1: Das war ja mal wieder der Wahnsinn.
0: Sensationell. Mhm. Das hat mir sehr gut gefallen. Ja. Jetzt vor allem gleich wird es noch schöner, weil wir haben zum Beispiel Faith No More für euch. Midlife Crisis.
1: Und Linkin Park. Linkin Park Film ab heute im Kino, ne?
0: Ja.
1: Seit gestern schon? Und, egal, könnt ihr auf jeden Fall jetzt gucken.
0: Morgen am Freitag dann über 100 Millionen im Euro-Jackpot und Lotto auch noch.
1: Boah, sag mal.
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0: Check dein Wetter machen wir jetzt auch noch. Wie sieht's aus, Robert?
1: Das checken wir zusammen. Es sieht wunderbar trocken noch aus. Das ist aber auch schon so das Highlight des Tages, dass es aktuell nicht regnet. 15 Grad haben wir momentan gemessen in der Sternschanze im Schanzenpark. Es sind 14 Grad in Lüneburg. In Niedersachsen versucht die Sonne so ein bisschen rauszukommen. Hier und da gelingt es ihr, aber das ist alles nur von kurzer Dauer. 15 Grad auch bei euch in Lübeck. 19 werden es und ab dem Nachmittag, da geht's aber los mit dem Regen. Bis morgen früh regnet es in einer Tour durch. Also ja, alles, was ihr irgendwie erledigen könnt bis dahin, was draußen länger dauert, Gassi oder der Mental Health Walk, den macht ihr vielleicht vor 15 Uhr, danach macht es gar keinen Spaß mehr.
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0: Lillis Hund sitzt hier neben mir und versucht mich zu hypnotisieren, ja, weil er an mein Frühstück ran will.
1: Ja, das kann er
0: nicht,
1: sehr gut.
0: Das funktioniert nicht. A1 Bremen Richtung Hamburg zwischen Maschener Kreuz und Norderelbbrücke, 5 Kilometer stockender Verkehr. Die A1 Lübeck Richtung Hamburg zwischen Oehlendorf und Norderelbbrücke sind 4 Kilometer stockend. Und auf der A7 Hannover-Hamburg zwischen Heimfeld und Elbtunnel 5 Kilometer. Und dann aber der Hinweis, Billhorner Brückenstraße bis Berliner Tor. Da ist auch noch alles voll, weil ihr nicht auf die Amsingstraße kommt wegen des Wasserrohrbruchs. Und auch Spaldingstraße geht nicht, Schulzweg geht nicht. Dann auf der anderen Seite von Hamburg ist ja auch noch was gebrochen. Also Alsterdorfer Straße teilweise gesperrt und Fuhlsbüttler Straße. Also wenn von der Stadt der Hinweis kommt, macht lieber Homeoffice, dann hat das irgendwie was zu bedeuten. Wir sind da dran, wir haben schon mit den Herrschaften telefoniert, die haben gerade Lagebesprechung. Das heißt, wir werden dann irgendwann erfahren, wie es weitergeht, wie lange das dauert. Aber im Moment ist das eine Katastrophe, wenn ihr hier nach Hamburg rein wollt, über die A1, A255 kommend. Das wollte ich nur sagen, am besten umfahren.
1: Einmal tief durchatmen, ne? Genau.
0: Dann machen wir noch zwei Blitzer, und zwar A1 Hamburg Richtung Lübeck zwischen Wagterheide und Bad Oldesloe, der Baustelle. Und sie stehen auch noch am Singstraße tatsächlich statt auswärts. Die könnt ihr nämlich noch fahren, da haben sie gleich einen Blitzer hingestellt, hinter den Deichtorhallen. Habt ihr noch was? 0800 106 866.
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0: Faith
1: No More. Midlife Crisis haben wir nicht. Wir haben Ampelquiz.
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1: Haben wir ja schon verteilt über den ganzen Morgen. Zwei Runden gehört. Sag mal, da waren jetzt nicht viel, da war kein Fuffi dabei. 220 oder so nur, ne?
3: Kann sein.
1: Nicht so gut gelaufen. Ja. Mal gucken, was jetzt in Runde 3 passiert, wenn Lilly gleich bei euch aufploppt neben dem Auto, macht schnell die Scheibe runter.
3: Besser es gibt ist.
1: Kohle. 50 Euro maximal bei 5 Fragen. Und da ist sie schon durch die Zaubertür. Dann geht's jetzt los.
3: Boah, richtig fette Karre. Mal gucken, ob der junge Mann dahinter überhaupt was von Rock versteht. Wir finden's raus. Das Fenster geht auf. Super. Rockantenne Hamburg, moin, ich bin Lilly. Wir spielen das Ampelquiz. Wer bist du denn?
4: Pascal, moin.
3: Pascal, das ist richtig. Das sind die ersten 10 Euro. Welcher Gitarrist nutzt eine Münze statt eines Plektrums? Brian May oder Emily Armstrong?
4: Emily Armstrong.
3: Es ist Brian May. Von welcher Band ist der Song Rosanna? Die Toten Hosen oder Toto?
4: Toto.
3: Richtig, 10 Euro. Warte eine Sekunde. Die Ampel ist grün. So ein Scheiß. Schönen Tag dir. 106,8.
4: Danke.
3: Ach Mensch, da war es mal wieder eine kurze Runde. Aber Leute, das sind die Regeln. Ich entscheide leider nicht, wie lange die Ampel rot ist. Das hat für 20 Euro gereicht. Ich bin mir sicher, da wäre noch mehr drin gewesen. Aber vielleicht kommt er nächste Woche einfach wieder vorbei, denn da spielen wir die nächste Runde vom Rockantenne Hamburg Ampelquiz. So.
1: Identifiziert sich Emily Armstrong wirklich als Gitarrist?
3: Weiß ich nicht.
1: Ich weiß es auch nicht, aber ich finde es eine interessante These. Ja. Hier kommen AC/DC und zwar Livewire bei Rockantenne Hamburg. Viertel vor 10. Schönen guten Morgen. Das ist der beste Rock. Nonstop.

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14: Ich bin Tanja Nowak. Jetzt das kurze Update für euch. Nach Rohrbrüchen in Hamburg sind einige Wohnungen in der Fuhlsbüttlerstraße weiterhin ohne Wasser. Hamburg Wasser hat einen Wasserwagen bereitgestellt. Die Versorgung soll im Laufe des Tages wiederhergestellt werden. Beim Rohrbruch in der Amsingstraße hat sich die Lage entspannt. Die Ursache der Rohrbrüche ist noch unklar. Ein Zusammenhang zwischen beiden wird derzeit ausgeschlossen. Umweltverbände und Verbraucherschützer kritisieren die Preiserhöhung beim Deutschlandticket ab Januar. Die Deutsche Umwelthilfe findet es ungerecht, dass Autofahrer sofort Milliardenhilfen bekommen, während Bus- und Bahnfahren teurer wird. Verbraucherschützerin Popp betont, das Ticket müsse für alle bezahlbar bleiben. Greenpeace sieht die Erhöhung als klimapolitisch falsch. Das Deutschlandticket kostet ab Januar knapp 4 Euro mehr und liegt dann bei 66,80 Euro. Grund sind gestiegene Personal- und Energiekosten. Seit Mitternacht greift in Deutschland ein neuer Tankrabatt. Der Preis je Liter Benzin oder Diesel sollte um rund 17 Cent fallen. An den Tankstellen bildeten sich am Morgen schon lange Schlangen. Hintergrund ist eine Senkung der Energiesteuer, die Bund und Länder angesichts der zuletzt stark gestiegenen Spritpreise vereinbart hatten. Die Maßnahme ist bis Jahresende befristet.
15: Wow. Dann gehe ich ja gleich mal voll tanken heute. Wie wird's wettertechnisch? Kann man überhaupt an der Tankstelle? Ach, ist überdacht, ne?
16: Ist überdacht, aber ist erstmal auch trocken tatsächlich. Momentan 16 Grad gemessen in Hamburg am Flughafen in Fuhlsbüttel. 16 Grad in Lübeck. Bei euch kommt sogar so ein bisschen die Sonne gerade raus. 15 Grad in Buchholz. Ist auch bewölkt und es bleibt auch bewölkt. Da kommt Regen auf uns zu. Aber hallo, ab 15 Uhr ungefähr zum Nachmittag hin ist es dann nass bis zum Rest des Tages in die Nacht rein. 19 Grad werden es maximal. Also jetzt ist noch alles gut. Später wird es dann richtig nass und sprittig.
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15: Erstmal eine Meldung von Klaus. Guten Morgen, was hast du denn für uns?
17: Moin Lilly, moin Schmidt. Wir sind seit gestern schon zwei Rehe, einmal am Wildzaun an der Schnellstraße, die LSE von Schenefeld, kurz vom Kreisel Richtung Pinneberg. Die können nicht zurück, die können nur auf die Fahrbahn.
15: Ah, okay, das ist ja nicht so gut, ne? Und wissen wir Bescheid. Dann haben wir die Staus A1 Bremen-Hamburg zwischen Maschnerkreuz und Norderelbrücke 4 Kilometer. Gegenrichtung zwischen Oehlendorf und Norderelbrücke 5 Kilometer stockend. Und dann noch die A7 Richtung Norden zwischen Heimfeld und Elbtunnel 4 Kilometer. Die Sperrung von der Amsingstraße, beziehungsweise dann ja noch die zweite, also diese ganzen Wasserrohrbrüche. Die zweite ist ja Alsterdorfer Straße und Fuhlsbüttler Straße. Da sind wir dran und versuchen es mal zu klären. Der Kollege Julian Kobes, der steht gerade nebenan. Mhm. Wir haben noch so ein kleines Studio.
16: Er führt Gespräche.
15: Und hat tatsächlich da gerade angerufen oder ist gerade dabei. Vielleicht erfahren wir was. Da gab es eben eine Lagebesprechung. Im Moment ist es so, Amsingstraße dicht. Ihr fahrt in Stau rein, wenn ihr von der A255 kommt, Billhorner Brückenstraße bis hinter Berliner Tor. Und ihr kommt da halt nicht links weg. Ne? Amsingstraße zu, Spaldingstraße zu, Schulzweg zu. Da gibt es keinen Weg. Ihr müsst dann da hinten rumfahren. Oder ihr fahrt schon vorne auf der Elbbrücke über die Hafen City. Das würde aber alles in bleibt allem überall Hause, voll Leute. Sein. Die Stadt sagt, bleibt einfach zu Hause. Das geht aber ja nicht. Manche Leute müssen halt einfach so wie wir dann zur Arbeit. Und dann müsst ihr da durch. Wir sind aber bei euch. Und wenn ihr noch was habt, 0800 1068 666. Vielen Dank. Gute Fahrt.
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18: Moin, schönen Donnerstag, Vormittag gleich mit Gary Moore. Avril Lavigne habe ich mit dabei, Guns N' Roses. Und vorneweg Rick Springfield, Jazzy Skull.
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18: Schön, dass ihr mit am Start seid.

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2: Ja, und da drehen wir im Büro oder auf der Baustelle gleich richtig laut auf. Jambabamba, gibt's gleich, genauso. Wasting my time, das ist der beste Rock. Nonstop hier auf Rockantenne Hamburg.
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0: Unsere Metal Queen Doro mit Warlock für immer hier im besten Rock Nonstop auf Rockantenne Hamburg am 1. Oktober, Freunde. Ja, dauert nicht mehr lange, dann wird in der Rock City Hamburg endlich wieder Halloween gefeiert. Und da schau dann, da startet schon heute das Hamburg Dungeon, also das Gruselkabinett in der Speicherstadt, geht ab sofort bis November mit einer neuen Show für euch an den Start, die Engelmacherin, The Silent Children. Darin geht's um eine Pflegemutter auf St. Pauli, die, und das ist echt nichts für schwache Nerven, ihre 5 Kinder grausam ums Leben gebracht hat. Wir haben mit Generalmanager Daniel Czocke über diese exklusive Show gesprochen.
1: Also wir sind als Hamburg Dungeon natürlich das Home of Halloween. Und da kamen wir auf die Geschichte der Engelmacherin, die ja jetzt als True Crime Fall quasi bei uns im Hamburg Dungeon für die Halloween-Saison exklusiv gezeigt wird. Diese besondere Grausamkeit hat uns dazu inspiriert, diese Geschichte hier zu Halloween aufzuzeigen.
0: Oh, sehr schön. Wie immer erlebt ihr Hamburgs Geschichte vor Ort hautnah. Und lasst euch von den Schaustellern ordentlich erschrecken. Tickets für das Hamburg Dungeon kriegt ihr im Netz ab 22 Euro. Und dann viel Spaß beim Gruseln.

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7: Ich bin Tanja Nowak. Jetzt das kurze Update für euch. Ende 2025 war Hamburg das jüngste Bundesland Deutschlands, Sachsen-Anhalt das älteste. Gerade in den Ballungszentren, also den Stadtstaaten zum Beispiel, leben eher jüngere Leute. In Hamburg waren die Menschen laut Statistik durchschnittlich 42,3 Jahre alt, gefolgt von Berlin mit 42,8 Jahren und Bremen mit 43,2 Jahren. Das hat das Statistische Bundesamt ermittelt. Das Durchschnittsalter in Deutschland stieg in den letzten 15 Jahren von 43,9 auf 45 Jahre. Der Wirtschaftsrat der CDU kritisiert die geplante Anhebung der Beitragsbemessungsgrenze in der Pflegeversicherung als falsches Signal. Generalsekretär Steiger warnt in der Augsburger Allgemeinen, höhere Beiträge für Leistungsträger könnten die wirtschaftliche Dynamik und die Finanzierung des Sozialstaats schwächen. Wer auf noch höhere Beiträge für Leistungsträger setze, schwäche letztlich die Grundlage, auf der die Finanzierung unseres Sozialstaates fußt. Der Pilot, der auf dem Fly-Dubai-Flug nach Tel Aviv versucht hat, seinen Co-Piloten daran zu hindern, die Maschine abstürzen zu lassen, ist inzwischen in stabilem Zustand. Der Inder werde in einem Krankenhaus in der Stadt Tabuk im Nordwesten Saudi-Arabiens behandelt, heißt es von der indischen Botschaft in Saudi-Arabien. Gemeinsam mit anderen Passagieren hatte er versucht, den anderen Piloten, der mit einem Messer auf ihn losging, zu überwältigen. Ein Passagier, der in der Fernsehserie Mayday Alarm im Cockpit gesehen hatte, was bei Flugzeugkatastrophen zu tun ist, hatte die absackende Maschine wieder hochgezogen und damit alle gerettet.
8: Danke, Jutta. Tanja, Entschuldigung. Gleich die All-American Rejects und jetzt ein Blick auf das Rockantenne Hamburg Wetter. Ist ganz schön grau gerade draußen, ist auch gar nicht so warm. Eigentlich recht schön herbstlich, zumindest wenn es nicht regnet. 17 Grad hier in der City, 17 in Volksdorf, 17 bei euch in Kaltenkirchen. Das war auch fast schon alles, bis zu 19 Grad heute noch. Und dann in den Nachmittagsstunden, dann wird's nass, bis in die Abendstunden regnet es dann. Morgen aber wieder trocken, bis zu 19 Grad und Sonne am Start.
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8: Auf der A1 Bremen Richtung Hamburg zwischen Maschener Kreuz und Norderelbbrücke 4 Kilometer Stop and Go. Und in der anderen Richtung A1 Lübeck Richtung Hamburg zwischen Billstedt und Norderelbbrücke 4 Kilometer Stop and Go. Da sind auch nur zwei Spuren offen wegen einer Baustelle. A7 Hannover Richtung Hamburg zwischen Hausbruch und Elbtunnel 3 Kilometer Stop and Go. Und gesperrt ist ab der A255 über die Billhorner Brückenstraße bis hinterm Berliner Tor. Da stockt es auch. Und B4 Amsingstraße bis Willy-Brandt-Straße, das ist auch noch dicht zwischen B75 Billhorner, Röhrendamm und Dovenfleet wegen Wasserrohrbruch gestern. Spaldingstraße ist auch gesperrt, Schulzweg, Alsterdorfer Straße zwischen Fuhlsbüttler Straße und Sommerkamp und Fuhlsbüttler Straße zwischen Rübenkamp und im Grüngrunde. Alles wegen dieses Wasserrohrbruchs gestern, da kriegen wir auch nachher noch mal eine tolle Info von Hamburg Wasser, wie lange das wohl noch gehen wird.
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9: Am Donnerstag und das gleich mit Queen Papa Roach stehen mit dabei. No Doubt, Def Leppard und vorneweg.
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9: Geht's in die Hölle mit den All-American Rejects.

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2: Ah, da gibt es gleich wieder einen schönen Lokalpokal. Wir feiern Songs, die eine ganz spezielle Geschichte mit unserer schönen Rocksteady haben. Wie immer um kurz vor 12. Außerdem ziehen wir schon mal die Boxhandschuhe an für Survivor und Eye of the Tiger. Und Falling in Reverse hätte ich auch mal am Start. Dazu noch mehr gleich für die Arbeit hier bei mir. Auf Rockantenne Hamburg.
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0: dieser Song, was für eine Kombi. Brian Adams, One Night Love Affair, hier auf Rockantenne Hamburg. Wie versprochen, Donnerstag kurz vor 12 gibt es wieder einen schönen Pokal.
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2: Vollgas-Rock aus St. Pauli, volles Brett von der Reeperbahn, die deutsche Antwort auf AC/DC. Das und vieles mehr ist schon über sie geschrieben worden. Heute geht es um die Band Ohrenfeind. Ehrlich, dreckig, direkt, mit so einem humoristischen Augenzwinkern. So lässt sich die Musik der Rocktruppe mitten aus dem Herzen von Hamburg ganz gut beschreiben. Seit mehr als 25 Jahren gibt's die Band schon. Und es ist einfach bemerkenswert, dass Ohrenfeind einfach immer Ohrenfeind geblieben sind. Der Sound der Band klingt heute fast noch immer genauso wie zu ihrer Anfangszeit. Fette Riffs, treibendes Schlagzeug, rauer Gesang. Es ist so Musik, ganz offen inspiriert von AC/DC, Rose Tattoo, Led Zeppelin und anderen Größen des Hard- und Classic Rock. Bei Ohrenfeind weiß man halt immer, was man bekommt. Und das trotz vieler, vieler, vieler Besetzungswechsel. In einem Vierteljahrhundert Bandgeschichte war der einzige Dreh- und Angelpunkt nämlich immer Frontmann Chris Laut. Alle anderen Positionen sind durchgewechselt, teilweise mehrfach, und trotzdem hat Ohrenfeind sich immer den eigenen Sound erhalten. Was sie sich auch durch die Jahre erhalten haben, ist ihr Status als absolute Live-Granatenband. Sind quasi immer auf Tour, und wie viel die Truppe da auf der Bühne einfach nochmal an Energie draufpackt, muss man eigentlich selbst gesehen haben. Also uneingeschränkte Empfehlung, solltet ihr mal die Chance haben, eine ihrer Shows zu besuchen. Und es gibt ein Lied, das ist eigentlich auf jeder Show gesetzt. Und da soll jetzt auch mein Lokalpokal hingehen. Einer ihrer erfolgreichsten Songs. Hier sind Ohrenfeind mit Rock'n'Roll Sex God. Gibt's nur hier bei Rockantenne Hamburg.

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10: Ich bin Tanja Nowak. Jetzt das kurze Update für euch. Nach Rohrbrüchen in Hamburg sind einige Wohnungen in der Fuhlsbüttlerstraße weiterhin ohne Wasser. Hamburg Wasser hat einen Wasserwagen bereitgestellt. Die Versorgung soll im Laufe des Tages wiederhergestellt werden. Beim Rohrbruch in der Amsingstraße hat sich die Lage entspannt. Die Ursache der Rohrbrüche ist noch unklar. Ein Zusammenhang zwischen beiden wird derzeit ausgeschlossen. Mit dem neuen Tankrabatt, der seit Mitternacht in Kraft ist, sind die Rufe nach mehr Unabhängigkeit bei Kraftstoffen lauter geworden. Diesem Ziel ist Deutschland laut Statistischem Bundesamt ein Stück näher gekommen. Heimische Raffinerien haben im ersten Halbjahr 2026 mehr Benzin und Diesel hergestellt und damit die Abhängigkeit von Importen verringert. In diesen Minuten könnten die Preise an den Tankstellen wieder nach oben gehen, denn nur einmal am Tag um 12 Uhr dürfen die Preise an den Zapfsäulen erhöht werden. Wie lässt sich ein Ansturm von Migranten wie in der spanischen Exklave Ceuta künftig vermeiden? Darüber sprechen heute die EU-Innenminister in Luxemburg. Im Mittelpunkt steht dabei ein stärkerer Schutz der Außengrenzen der EU. Vorgesehen sind unter anderem verbesserte Überwachungs- und Frühwarnsysteme, um beispielsweise schneller auf Entwicklungen in sozialen Medien reagieren zu können.
11: Dankeschön, Tanja. Gleich eure wohlverdiente, schön laute Mittagspause mit Classic Rock von Billy Joel. Und jetzt das Rockantenne Hamburg-Wetter. Ist gerade noch grau draußen, ne? Aber trocken immerhin bei 18 Grad bei den Landungsbrücken, 18 in Ohlstedt, 17 bei euch in Pinneberg. Ist deutlich kälter als gestern, bis zu 19 Grad sind heute nur drin. Regen dann in den späteren Nachmittagsstunden bis spätabends. Morgen dann aber wieder trocken und bis zu 19 Grad. Da ändert sich nicht so viel.
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11: Stop and go auf der A1 Bremen Richtung Hamburg zwischen Stillhorn und Norderelbbrücke 2 Kilometer. In der Gegenrichtung auch nochmal 2 Kilometer zwischen Morfleet und Norderelbbrücke. Und da sind auch nur 2 Spuren offen wegen einer Baustelle. A7, da ist auch ein bisschen voll, Hannover Richtung Hamburg zwischen Waltershof und Elbtunnel 2 Kilometer Stop and go. Und ihr habt es eben in den Nachrichten schon gehört, Wasserrohrbruch hat gestern die Rock City ganz schön durch den, ganz schön durchgerüttelt. Deswegen sind jetzt immer noch Ansingstraße, die Spaldingstraße, die Brandstraße und der Schulzweg gesperrt. und wegen eines weiteren Wasserrohrbruchs auch noch am Ohlsdorfer Friedhof. Da ist zu die Fuhlsbüttler Straße und die Alsterdorfer Straße. Wenn ihr noch was seht, dann sagt Bescheid. 0800 168 666. Einfach anrufen oder per WhatsApp.
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5: Moin, auf dem Weg in die Kantine oder zur Imbissbude gibt es gleich eine Ladung Punkrock von Green Day. Außerdem mit dabei R.E.M., Foreigner und vorneweg Billy Joel, We Didn't Start the Fire.
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2: Gleich mit Muse. Auch so eine einzigartige Band mit einem sehr geilen, einzigartigen Sound. Den gönnen wir uns gleich. Und ein Klassiker darf auch nicht fehlen. Und wir liefern uns gleich die Lemon Hearts. Mrs. Robinson. Alles hier auf Rockantenne Hamburg.
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17: Die Generation 55 plus erlebt das Älterwerden trotz gesundheitlicher Einschränkungen und Unsicherheiten überwiegend positiv. Eine Lifter-Index-Studie zeigt aber auch eine große Lücke zwischen dem Wunsch nach Selbstständigkeit und der tatsächlichen Vorbereitung darauf. sagt Christina Körfer von Lifter.
15: Und genau darin sehen wir von Lifter einen wichtigen Ansatzpunkt. Möglichst früh darüber nachzudenken, welche Veränderungen sich zum Beispiel im eigenen Wohnumfeld im Alter ergeben müssen, damit eben Selbstbestimmung und Freiheit später auch erhalten bleiben kann.
17: Für 93% der Befragten ist Selbstständigkeit besonders wichtig. Gesundheit gilt dabei als zentrale Voraussetzung, um den Alltag möglichst lange selbstbestimmt gestalten zu können.
15: Spannend ist, dass die Zufriedenheit mit der eigenen Wohnsituation trotzdem sehr hoch ist, obwohl viele Häuser und Wohnungen noch gar nicht richtig altersgerecht angepasst sind. Und genau diese Lücke zwischen dem Wunsch nach dem eigenen Zuhause und den tatsächlichen Bedingungen, die wird in unserer Studie sehr deutlich.
17: Gesund zu altern umfasst körperliche Gesundheit, soziale Beziehungen, finanzielle Sicherheit und eine Wohnsituation, die den eigenen Bedürfnissen entspricht. Und nicht zuletzt spielt das Umfeld eine große Rolle.
15: Gutes Älterwerden entsteht dabei aus persönlichen Möglichkeiten und auch aus den Bedingungen, die das Umfeld bietet. Also die Gesellschaft des langen Lebens braucht vor allem Strukturen, die Freiheit und Selbstständigkeit auch im höheren Alter möglich machen.
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2: Jawohl, wir spendieren eurer Tattoo-Sünde ein schickes Cover ab. Alles, was ihr dafür tun müsst, ist eure Geschichte, eures Tattoos und natürlich ein Foto uns zu schicken auf WhatsApp über den 0800 1068666. Da hat sich auch Jens gemeldet. Moin.
3: Moin.
2: Jetzt erzähl mal, was hast du denn für ein Tattoo?
3: Damals war ich oder bin heute eigentlich noch David Bowie-Fan und hatte so eine kleine Plakette, bin damit nach St. Pauli gegangen, hab gefragt, ob sie mir die vergrößern können. Und ja, daraufhin haben sie es vergrößert und mir einen auf dem Arm tätowiert.
2: Na dann.
3: Und ja, ist grässlich.
2: Was? Wo war das damals auf St. Pauli?
3: Ich habe irgendeinen Bekannten auf St. Pauli gehabt und der kannte einen Tätowierer. Und da hatten wir einen Treffpunkt und das war, ich weiß, vor einer riesengroßen Hamburger Holztür. Und da sind wir eben halt durch, waren auf so einen Hinterhof und da war eben dieser Raum, wo, ich weiß nicht, ob das eine Waschküche war oder sonst irgendwas, aber riesengroße Waschbecken und vor jedem Porzellanbecken stand ein Holzstuhl. Da haben wir dann Platz genommen und da wurden wir dann tätowiert. Drei saßen da schon und ich kam dann eben halt dazu. War sehr lustig.
2: Ja, du meine Güte, Jens, das hört sich ja an wie in einem Gangsterfilm. Was waren denn die Reaktionen dann auf das fertige Tattoo?
3: Ja, egal wo du bist, dann habe ich das Öfteren, dass sie dann sagen, ey, war das mal deine Freundin oder wer ist das? Und dann sage ich, wieso, da steht doch da unter, Bowie, könnt ihr nicht lesen oder was? Und dann lachen die alle nur und sagen, ja, cool gelungen.
2: Na dann, aber du möchtest trotzdem ein schickes Cover haben und bist hiermit natürlich im Lostopf. Und wenn ihr da auch noch so eine Tattoo-Sünde habt, dann her mit eurem Tattoo, Foto und Geschichte

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8: Ich bin Jutta Rebrand. Jetzt das kurze Update für euch. Der Hamburger Michel hat einen neuen Hauptpastor. Gewählt wurde Pastor Martin Hoffmann. Er folgt auf Alexander Röder, der Anfang nächsten Jahres in den Ruhestand geht. Hoffmann ist 58 Jahre alt, seit vielen Jahren Pastor in Hamburger Gemeinden und Träger des ökumenischen Predigtpreises. Bischöfin Kirsten Fehrs freut sich auf neue Akzente in der Hauptkirche St. Michaelis. Das Kanzleramt hat den Entwurf von Finanzminister Klingbeil für eine Zuckersteuer auf Getränke vorerst gestoppt, weil er in der Regierung keine Mehrheit findet. Die Steuer sollte ab Juli 2027 gelten und jährlich rund 1 Milliarde Euro einbringen. Es gibt aber Widerstand aus der Union, mehreren Bundesländern und der Wirtschaft. Der Wirtschaftsrat der CDU hält die geplante Erhöhung der Beitragsbemessungsgrenze in der Pflegeversicherung für problematisch. Generalsekretär Steiger warnt in der Augsburger Allgemeinen, dass höhere Beiträge für Besserverdienende die Wirtschaft schwächen könnte. Wer Leistungsträger stärker belaste, gefährdet laut Steiger die finanzielle Basis des Sozialstaats.
9: Dankeschön, Jutta. Gleich Linkin Park für euch auf die Ohren und jetzt das Rockantenne Hamburg. Wetter, das ist weiterhin grau da draußen in Rock City Hamburg, trocken. So im Westen, ja, so Schleswig-Holstein und Niedersachsen, da kommt jetzt schon ein bisschen was Nasses runter. Bei uns in Hamburg dann am späten Nachmittag auch. 19 Grad auf dem Veddeler Deich jetzt gemessen, das ist hier bei uns auch die Höchsttemperatur. 19 in Kleinborstel, bei euch in Tütten sind immerhin 21 Grad. Morgen dann deutlich schöner, immer noch 19 Grad maximal, aber Sonne am Start und Regen bleibt auch aus. Toll!
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9: Vorsicht bitte auf der A23 Hamburg Richtung Heide zwischen Eidelstedt und Halzenweg-Kropunda. Da liegt ein Spanngurt auf der Straße. Stop and Go, A1 Bremen Richtung Hamburg zwischen Maschner Kreuz und Norderelbbrücke 5 Kilometer. In der anderen Richtung ab Moorfleet Nummer 2 Kilometer. Da sind auch nur zwei Spuren offen wegen einer Baustelle. A7 Hannover Richtung Hamburg zwischen Waltershof und Elbtunnel 3 Kilometer stockender Verkehr. Und wegen des Wasserrohrbruchs von gestern ist immer noch die Amsingstraße gesperrt. Auch die Spaldingstraße, die Willy-Brandt-Straße und der Schulzweg. Genauso auch Ohlsdorfer Friedhof, da die Fußbüllerstraße und die Alsterdorfer Straße gesperrt. Da hat es ja noch einen Wasserrohrbruch gegeben. Wenn ihr noch was habt, dann ruft doch gerne an oder schreibt uns über WhatsApp auf der 0800 168 666.
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8: Ich bin Jutta Rebrock. Jetzt das kurze Update für euch. Ende 2025 war Hamburg das jüngste Bundesland Deutschlands, Sachsen-Anhalt das älteste. Gerade in den Ballungszentren, also den Stadtstaaten zum Beispiel, leben eher jüngere Leute. In Hamburg waren die Menschen laut Statistik durchschnittlich 42,3 Jahre alt, gefolgt von Berlin und Bremen. Das hat das Statistische Bundesamt mitgeteilt. Das Durchschnittsalter in Deutschland stieg in den vergangenen 15 Jahren von 43,9 auf 45 Jahre. Erst runter, dann wieder rauf. Die Spritpreise sind zum Start des Tankrabatts heute deutlich gesunken. Nach 12 Uhr, dem einzigen Zeitpunkt, an dem Preiserhöhungen erlaubt sind, stiegen die Preise erwartungsgemäß aber wieder. Sowohl bei Diesel als auch bei Super E10 ging es regional um rund 20 Cent pro Liter nach oben. Vom ADAC heißt es, dass es im Durchschnitt aber nicht so teuer geworden ist wie gestern. Nach der mutmaßlichen Messerattacke auf einen Piloten der Fluggesellschaft Fly Dubai untersucht ein spezielles Ermittlungsteam der Vereinigten Arabischen Emirate den Vorfall, unter anderem, ob es sich um einen Terroranschlag handelt. Der Co-Pilot hatte den Piloten auf dem Weg von Dubai nach Tel Aviv angegriffen. Passagiere überwältigten den Angreifer. Einer von ihnen sagte, er habe aufgrund einer Fernsehserie gewusst, was bei Flugzeugkatastrophen zu tun sei, und die absackende Maschine wieder hochgezogen.
9: Dankeschön, Jutta. Gleich eine schöne Runde Classic Rock von Rainbow. Jetzt das Rockantenne Hamburg. Wetter ohne Rainbow. Das ist einfach nur grau da draußen. Immerhin 20 Grad gemessen beim Stadtparksee. 20 in Eidelstedt, 21 bei euch in Seevetal. Das ist auch schon das höchste der Gefühle. Ich war gerade ohne Jacke draußen. Man kann es aushalten. Jetzt noch kein Regen angesagt. Erst in den späten Nachmittagsstunden, zumindest in Hamburg. So im Westen sieht es ein bisschen nasser aus. Morgen dann aber trocken, bis zu 19 Grad. 2 Stunden wird die Sonne scheinen. Es wird besser.
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9: Vorsicht bitte auf der A7, Hannover Richtung Hamburg. Höhe Flee steht da, Gefahr durch einen Liegenbleiber auf dem Standstreifen. B4 Lüneburg Richtung Uelzen, da auch bitte Vorsicht in der Ausfahrt Deutsch-Evern. Da befindet sich eine ungesicherte Unfallstelle. Stop and Go A1 Bremen Richtung Hamburg zwischen Maschner Kreuz und Norderelbbrücke. Jetzt 5 Kilometer Stop and Go. A7 Hannover Richtung Hamburg zwischen Heimfeld und Elbtunnel. 4 Kilometer stockender Verkehr. Und wegen Wasserrohrbruch gestern sind immer noch Ansingstraße, Spaldingstraße, Willy-Brandt-Straße und Schulzweg gesperrt. Genauso wie im Norden auch am Ohlsdorfer Friedhof die Fußbüttler Straße und Alsterdorfer Straße. Wann es da weitergeht, das erfahren wir hoffentlich ganz bald.
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0: Der beste Rock Nonstop mit Oasis hier auf Rock Antenne Hamburg. Und gleich Night Ranger. Das ist schön. Und POD. Auch schön. Immer schön hier. Der beste Rock Nonstop hier auf Rock Antenne Hamburg. Gleich wieder um kurz nach drei. Im Home Run.
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3: Es ist 15 Uhr.
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5: Ich bin Jutta Ribrock. Jetzt das kurze Update für euch. Der Bund der Steuerzahler hat mal wieder aufgedeckt, wie Steuergelder verschwendet werden. 10 Fälle aus Hamburg stehen im neuen Schwarzbuch. Darunter die unterirdische WC-Anlage in der Mönckebergstraße, die kurz nach der Fertigstellung wieder zugeschüttet wurde. Oder auch der zeit- und kostenmäßig aus dem Ruder gelaufene Bau der neuen Müllverbrennungsanlage ZRE. In Schleswig-Holstein kritisiert der Bund der Steuerzahler unter anderem ein Parkhaus in Lübeck-Travemünde, das kaum genutzt werde. Zum Start des neuen Tankrabatts sind die Spritpreise in Deutschland heute deutlich gesunken. Um 12 Uhr ging es dann erwartungsgemäß wieder rauf, laut ADAC aber nicht ganz so stark wie gestern. Demnach zahlten Verbraucher heute um 12.15 Uhr je nach Kraftstoffart zwischen 14 und 15 Cent weniger als gestern. Gibt's heute Abend den ersten Sieg für den neuen Fußball-Bundestrainer Jürgen Klopp. In der Nations League trifft Deutschland auf Serbien. Nach einem Unentschieden und einer Niederlage nimmt Kloppo seine Spieler in Schutz. Es brauche Zeit für eine Entwicklung des Teams. Los geht's heute in München um 20.45 Uhr.
3: Gleich POD, jetzt das Rockantenne Hamburg-Wetter mit 20 Grad am CCH, 20 Grad auch in Bad Oldesloe und 21 Grad aktuell bei euch in Jesteburg. Heute Nachmittag, am Abend und auch in der Nacht, da wird noch einiges an Regen durchziehen. Dafür ist es dann morgen am langersehnten Freitag überwiegend trocken, die meiste Zeit bewölkt, aber mit 19 Grad weiterhin recht warm.
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3: Achtung bitte!
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3: Wenn ihr auf der A1 Hamburg in Richtung Bremen unterwegs seid, zwischen Sittensen und Elsdorf eine ungesicherte Unfallstelle. Achtung jetzt auch auf der A7 in Richtung Süden, zwischen dem Horster Dreieck und Ramelsloh, da liegen Spanngurte. Es staut sich auf der A1 Bremen Richtung Hamburg, 5 Kilometer zwischen dem Maschner Kreuz und Norderelbbrücke, 4 Kilometer aktuell auf der A7 in Richtung Norden vom Elbtunnel. Dann wegen des Wasserrohrbruchs noch gesperrt die Amsingstraße, die Spaldingstraße, die Willy-Brandt-Straße und der Schulzweg, genauso wie oben am Ohlsdorfer Friedhof die Fußbüttler-Straße und die Alsterdorfer Straße gesperrt. Dann gibt es aktuell noch eine Telefonstörung im Glasfasernetz in Neumünster, Kreis Steinburg und Dithmarschen. Auch die Notrufe über das Festnetz sind betroffen. Bitte nutzt das Handy und 0800 168 666. Conny hat noch einen frischen Blitzer. Moin, wo steht er?
6: Und zwar, unterer Landweg von der Liebigstraße kommt etwa 100 Meter nach dem Übergang zum unteren Landweg in Grün, Fahrtrichtung S-Bahn-Station Billstedt-Moglied.
3: Danke fürs Bescheid sagen. Gute Weihnachten.
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3: Oh, jetzt brauche ich Musik, bitte.
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3: Und zwar gleich ganz neue Musik aus unserem Album der Woche von Europe. Müsst ihr unbedingt kennenlernen. Jetzt, wie versprochen, POD.
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0: Die Toten Hosen auf Rockantenne Hamburg, das ist der beste Rock nonstop. Kleiner Sicherheitshinweis an dieser Stelle.
1: Meine Damen und Herren, bitte setzen Sie sich und schneiden Sie sich an. Dankeschön.
0: Besser ist, denn hier ist jetzt Musik aus unserem Album der Woche. Europe sind zurück. Come This Madness heißt die neue Platte der Schweden. Und das ist der Titeltrack. Hier sind Europe neu auf Rockantenne Hamburg.

0: Sticks im Home Run auf Rock Antenne Hamburg. Gleich ein bisschen lauter hier. Lauter mit Lordi. Und auch diesen Song solltet ihr laut hören. Unsere Rock Antenne Hamburg AC/DC Garantie. Gleich um kurz nach 3:30 hier auf Rock Antenne Hamburg.
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0: 15.30 Uhr, halb vier.
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0: Achtung auf der A23 hier in Richtung Hamburg zwischen Tornisch und Pinneberg Nord ein defektes Fahrzeug. Achtung auch in der Gegenrichtung, also A23 Richtung Heide, hier eine Schaufel zwischen Tornisch und Elmshorn. Es stockt A1 Bremen Richtung Hamburg zwischen dem Maschner Kreuz und Norderelbbrücke 5 Kilometer. Auf der A7 Richtung Norden vom Elbtunnel 4 Kilometer. Wegen des Wasserrohrbruchs sind die Amsingstraße, die Spaldingstraße und der Schulzweg weiterhin gesperrt. Ebenso oben die Fuhlsbüttler Straße und die Alsterdorfer Straße. Und hier kommt die gute Nachricht, die Telefonstörung um Glasfasernetz Neumünster, Kreis Steinburg und Dithmarschen, die ist behoben.
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0: Bereit für AC/DC? Hier kommen sie, der beste Rock Non-Stop auf Rockantenne Hamburg mit You Shook Me All Night Long.

0: Der beste Rock Nonstop mit Skunkinensi auf Rockantenne Hamburg. Schon Essenspläne für heute Abend? Nur so viel, heute ist Weltvegetariertag. Da gibt es ja auch bei unseren Rockstars so einige, die da drauf schwören. Sir Paul McCartney zum Beispiel, auch schon seit Jahrzehnten Vegetarier. Und bei einem Gastauftritt bei den Simpsons, da hat er mal verraten, dass einer seiner Songs ein Rezept für eine tolle Linsensuppe ist.
1: In fact, if you play Maybe I'm Amazed backwards, you'll hear a recipe for a really ripping lentil soup.
0: Also ein Linsensuppenrezept im Song Maybe I'm Amazed, der klingt so. Und da jetzt also mal rückwärts reingehört.
2: Dann fangt ihr erstmal an, den Knollensellerie klein zu hacken. 150 Gramm brauchen wir, alles in den Topf. Und dann presst ihr euch noch ein paar Würstchen selber, alles in den Topf. Und dann habt ihr eine wunderschöne, leckere Linsensuppe.
0: Schönes Rezept für heute Abend, vielen Dank. Und auch Olli Sykes, der Sänger von Bring Me The Horizon, ist Vegetarier. Und Bring Me The Horizon hört ihr jetzt auf Rockantenne Hamburg.

0: The Gaslight Anthem auf Rock in Hamburg, der beste Rock nonstop. Gleich die Band, die wir euch am Dienstag hier in der Markthalle präsentiert haben. Im Studio haben sie auch vorbeigeschaut. Blackstone Cherry hört ihr gleich. Ganz neuer Song. Und Classic Rock von Foreigner. Um kurz nach vier hier auf Rock Antenne Hamburg.
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5: Ich bin Jutta Rebrock, jetzt das kurze Update für euch. In Hamburg bleiben nach 2 Wasserrohrbrüchen gestern 2 zentrale Straßen gesperrt. Die Amsingstraße und die Fuhlsbüttlerstraße, inklusive aller Zulaufstraßen. Pendler sollen Hammerbrook und Hafen City großräumig meiden und möglichst auf U- und S-Bahn umsteigen. Wie lange die Sperrungen dauern, ist offen. Die beschädigten Rohre werden noch untersucht und auch der Asphalt wird geprüft. Die meisten betroffenen Haushalte konnten schnell wieder mit Trinkwasser versorgt werden. Eine Zuckersteuer auf süße Getränke soll es vorerst doch nicht geben. Das Kanzleramt hat den Entwurf von Finanzminister Klingbeil gestoppt. Aus Regierungskreisen heißt es, der Plan sei nicht mehrheitsfähig. Klingbeil wollte mit der Zuckersteuer rund 1 Milliarde Euro pro Jahr einnehmen und zugleich erreichen, dass die Hersteller gesündere Getränke mit weniger Zucker produzieren. Nach der Großrazzia gegen ein mutmaßliches Geldwäschenetzwerk und die Hells Angels sitzen Führungskräfte der Rockergruppe aus Duisburg in Untersuchungshaft. Insgesamt geht es um 71 Beschuldigte, so die Staatsanwaltschaft. Die Vorwürfe reichen von Bildung einer kriminellen Vereinigung über schwere Gewaltdelikte wie räuberische und gewerbsmäßige Erpressung bis hin zu bandenmäßigen Betrug und systematischer Geldwäsche.
3: Gleich Classic Rock von Foreigner, jetzt das Rockantenne Hamburg-Wetter mit 20 Grad am Fernsehturm, 20 Grad in Lüneburg und 19 Grad aktuell bei euch in Uetersen. Heute Nachmittag, am Abend und auch in der Nacht, da wird Regen durchziehen. Dafür ist es dann morgen überwiegend trocken, die meiste Zeit bewölkt am Freitag, aber weiterhin recht warm. Auch morgen kommen wir so bis 19 Grad, das ist der Plan.
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3: Achtung auf der A7.
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3: A7 Richtung Süden, Flensburg Richtung Hamburg. Zwischen Bad Bramstedt und Kaltenkirchen Gegenstände und auch zwischen Hennstedt-Ulzburg und Quickborn Gegenstände. Es stockt auf der A1 Lübeck Richtung Hamburg 2 Kilometer ab Billstedt, in der Gegenrichtung Richtung Lübeck 3 Kilometer ab Harburg. Und auf der A7 Richtung Norden steht ihr vom Elbtunnel 4 Kilometer. Und denkt nach wie vor daran, die Sperrung wegen des Wasserrohrbruchs, ihr habt es eben schon gehört in den Nachrichten, Amsingstraße, Spaldingstraße, Schulzweg, genauso die Fuhlsbüttlerstraße und die Alsterdorfer Straße. Gute und sichere Fahrt.
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3: Und jetzt, wie versprochen, Classic Rock von Foreigner. Hier ist sowas von Urgent.
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0: Just Travel. Mr. Mister auf Rockantenne Hamburg, der beste Rock nonstop. Gleich Gary Moore, yes.
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2: Damals war ich oder bin heute eigentlich noch David Bowie-Fan und hatte so eine kleine Plakette. 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
2: 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Und ja, ist grässlich.
0: Oh. Und schon eine Idee fürs Cover-Up?
2: Und zwar wollte ich mir eigentlich so eine Art Baum mit Geäst sollte auf den Arm drauf, dass das so ein bisschen in den Unterarm reinrankt, in den Hals rein, so in dieser Richtung. Und habe mich bis jetzt aber immer nicht getraut, da irgendwie ranzugehen.
0: Oh, wir hätten da auf jeden Fall den richtigen Fachmann, Dirk Binder. 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Und ab Montag, da beginnt dann das Voting.
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0: Jetzt, wie versprochen, mit Gary Moore.

0: Der beste Rock Nonstop mit Green Day. Rockantenne Hamburg hier. So geht das weiter. Mit Genesis. Und auch großartig mit Rise Again. Um kurz nach 4:30 im Home Run auf Rockantenne Hamburg.
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18: 16.30 Uhr, halb 5.
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18: Achtung auf der A21, Kiel in Richtung Bagdeheide zwischen Schwissel und Lezen, da liegen Reifenteile. Achtung, Gegenstände auch auf der B75, der Wilhelmsburger Reichstraße zwischen Georgswerder und Wilhelmsburg. Dann staut sich das heute Nachmittag, wenn ihr auf der A1 Bremen Richtung Lübeck unterwegs seid, zwischen dem Maschner Kreuz und Norderelbbrücke 7 Kilometer. Auf der A1 in Richtung Bremen zwischen Sittensen und Elsdorf 4 Kilometer. Und dann noch die A7 in Richtung Norden zwischen Heimfeld und dem Elbtunnel aktuell 4 Kilometer. Denkt nach wie vor an die Wasserrohrbrüche, Amsingstraße, Spaldingstraße und Schulzweg gesperrt, ebenfalls Fuhlsbüttler Straße und Alsterdorfer Straße. Gut und sichere Fahrt.
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18: Und jetzt Genesis auf Rockantenne Hamburg. Der beste Rock nonstop.

0: Der beste Rock nonstop mit Linkin Park hier auf Rockantenne Hamburg. Jetzt, KISS, habt ihr schon gehört, dass ihr mit ein klein bisschen Glück KISS-Gitarrist Tommy Thayer treffen werdet?
1: Ja.
0: Wie geil wäre das denn bitte sehr? 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Diesmal geht es um KISS. Hier sind sie mit Crazy Crazy Nights auf Rockantenne Hamburg.

0: Ein Meisterwerk von Queensryche auf Rock Antenne Hamburg. Gleich weiter mit Classic Rock. Von Iggy Pop. Und gute Gitarren mit Sum 41. Kurz nach 5. Im Home Run. Auf Rock Antenne Hamburg.
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0: 17 Uhr.
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17: Ich bin Luther Rebrock. Jetzt das kurze Update für euch. In Hamburg.

0: Burg St. Georg sichert die Feuerwehr gerade ein Wohn- und Geschäftshaus, nachdem dort Risse im Mauerwerk entdeckt wurden. Aus dem Gebäude in der Bremer Reihe, in dem auch ein Hotel liegt, wurden vorsorglich 31 Menschen in Sicherheit gebracht. Das technische Hilfswerk stützt das Haus ab, ein Baustatiker prüft den Schaden. Erst Ende Juli war in Altona bereits ein anderes Haus wegen Baumängeln evakuiert und teilweise abgerissen worden. Der Bundesgerichtshof hat die Preiserhöhung bei Amazon Prime gekippt. Amazon hatte den Preis für das Prime-Abo in Deutschland im September 2022 erhöht, ohne die Kundinnen und Kunden ausdrücklich um Zustimmung zu bitten. Die Richter in Karlsruhe befanden, dass das gegen das Transparenzgebot verstößt. Wer schon länger als 4 Jahre Prime-Kunde ist, zahlt jetzt erstmal weniger. Zum Start des neuen Tankrabatts sind die Spritpreise in Deutschland heute deutlich gesunken. Um 12 Uhr ging es dann erwartungsgemäß wieder rauf, laut ADAC aber nicht ganz so stark wie gestern. Demnach zahlten Verbraucher heute um 12.15 Uhr je nach Kraftstoffart zwischen 14 und 15 Cent weniger als gestern.
1: Gleich Sum 41 für euch. Jetzt das Rockantenne Hamburg Feierabendwetter mit 19 Grad am Gänsemarkt und in Buxtehude. 21 Grad in Lübeck. Heute Nachmittag am Abend und in der Nacht müsst ihr mit ordentlich Regen rechnen. Dafür ist es dann morgen am langersehnten Freitag überwiegend trocken. Allerdings die meiste Zeit bewölkt. Aber weiterhin schön warm. Ja, auch so bis 19 Grad morgen am Freitag.
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1: Achtung auf der A7 in Richtung Norden, Hannover in Richtung Hamburg. Gegenstände hier zwischen Egesdorf und Galsdorf. Es stockt A1 Lübeck Richtung Hamburg, 2 Kilometer zwischen Billstedt und Norderelbbrücke. In der Gegenrichtung Richtung Lübeck 3 Kilometer ab Harburg. Dann die A7 Richtung Norden, hier vom Elbtunnel 4 Kilometer. Wegen des Wasserrohrbruchs sind die Amsingstraße, die Spaldingstraße und der Schulzweg weiterhin gesperrt. Genauso die Fußbüttler Straße und die Alsterdorfer Straße. Und Blitze habt ihr gemeldet von der B4 in Richtung Norden auf der Kieler Straße hinter Haslow. Gut und sichere Fahrt.
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1: Und wie sieht's aus? Hättet ihr vielleicht mal wieder Lust auf richtig Party? Party mit dem besten Rock nonstop? Die gute Nachricht, wir machen eine Party übermorgen am Sonnabend. Die Einzelheiten gleich. Jetzt, wie versprochen, gute Gitarren mit Sum 41.
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0: Der beste Rock Nonstop mit Eagle Eye Cherry auf Rockantenne Hamburg. Und damit jetzt zum Thema.
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0: 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Und Party jetzt auch am Donnerstagnachmittag mit Good Charlotte im Home Run auf Rockantenne Hamburg.

0: Alright, immer der beste Rock nonstop für euch. Hier von Free und gleich. Billy Talent. Und Classic Rock von Eddie Money. Herrlich. Großartig. Um kurz nach 5:30 im Home Run auf Rock Antenne.
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2: 17.30 Uhr, 17:30, 17:30.
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2: Achtung auf der A1, Bremen Richtung Hamburg, zwischen Sittensen und der Raststätte Ostetal Süd eine ungesicherte Unfallstelle. Es stockt, wenn ihr auf der A1 Lübeck Richtung Hamburg unterwegs seid, etwa 2 Kilometer zwischen Billstedt und Norderelbbrücke. Dann in der Gegenrichtung A1 Richtung Lübeck 3 Kilometer zwischen Harburg und Norderelbbrücke. Und auf der A7 Richtung Norden vom Elbtunnel etwa 4 Kilometer. Wegen des Wasserrohrbruchs sind die Amsingstraße noch stadteinwärts gesperrt, die Spaldingstraße und der Schulzweg ganz ebenso, Fuhlsbüttler Straße und Alsterdorfer Straße gesperrt. Gute und sichere Fahrt.
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2: Und jetzt Classic Rock von Eddie Money auf Rockantenne Hamburg. Das ist der beste Rock nonstop mit Take Me Home Tonight.

0: Classic Rock von Def Leppard im Home Run auf Rock Antenne Hamburg. Gleich Billy Talent. Jetzt beste Konzertaussichten für euch.
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0: Wir starten mal mit Bryan Adams. Der Bryan aus Kanada, er sorgt noch immer für ehrlichen Rock und die ganz großen Gefühle. Diesmal macht er das in der Barclays Arena. Freitag, 9. Oktober. Tickets gibt's noch für knapp 85 Euro. Weiter geht's ebenfalls mit Kanadiern. Simple Plan kommen hier nach Rock City Hamburg. Vor etwa einem Jahr war die Band noch als Vorband von The Offspring hier in Hamburg. Jetzt sind die vier Jungs aus Montreal der Hauptact. Sporthalle, 10. Oktober. Und am selben Tag findet auch die Female Fronted Rock Night statt. Im Bandhaus in Altona, da stehen gleich drei Bands auf der Bühne, die ihre geballte Female Power präsentieren. Blind Man's Gun, First of Drangus und Vertical Blinds. Sonnabend, 10. Oktober. 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
0: Jetzt wie versprochen mit Billy Talent.

0: Home Homerun auf Rock Antenne Hamburg. Gleich neue Musik von Erb. Und Classic Rock von Van Halen. Am kurz nach 6. Im Homerun auf Rock Antenne Hamburg.
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10: Gleich wird es 18 Uhr.
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12: Der Bund der Steuerzahler hat mal wieder aufgedeckt, wie Steuergelder verschwendet werden. 10 Fälle aus Hamburg stehen im neuen Schwarzbuch. Darunter die unterirdische WC-Anlage in der Mönckebergstraße, die kurz nach der Fertigstellung wieder zugeschüttet wurde. Oder auch der zeit- und kostenmäßig aus dem Ruder gelaufene Bau der neuen Müllverbrennungsanlage ZRE. In Schleswig-Holstein kritisiert der Bund der Steuerzahler unter anderem ein Parkhaus in Lübeck-Travemünde, das kaum genutzt werde. Eine Zuckersteuer auf süße Getränke soll es vorerst doch nicht geben. Das Kanzleramt hat den Entwurf von Finanzminister Klingbeil gestoppt. Aus Regierungskreisen heißt es, der Plan sei in seiner jetzigen Form nicht mehrheitsfähig. Grundsätzlich war sich die schwarz-rote Koalition zuvor einig über eine Zuckersteuer. Die Hersteller sollen einen Anreiz bekommen, Getränke mit weniger Zucker zu produzieren. Der Bundesgerichtshof hat die Preiserhöhung bei Amazon Prime gekippt. Wer schon länger als 4 Jahre ein Prime-Abo hat, zahlt künftig erstmal weniger. Vor 4 Jahren hatte Amazon den Preis für das Prime-Abo in Deutschland erhöht, ohne die Kundinnen und Kunden ausdrücklich um Zustimmung zu bitten. Um bereits gezahlte Gebühren zurückzubekommen, können sich Kunden zum Beispiel einer Sammelklage der Verbraucherzentrale NRW anschließen.
10: Gleich Classic Rock von Van Halen, jetzt das Rockantenne Hamburg Feierabendwetter mit viel Regen heute Abend und in der Nacht. Aktuell 18 Grad am Berliner Tor, 18 auch in Lübeck und in Stade. Aber dafür ist es dann morgen am Freitag überwiegend trocken, die meiste Zeit bewölkt, aber mit 19 Grad weiterhin recht warm.

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1: A23, Heide in Richtung Hamburg, die Einfahrt Halzenbeck-Kopunder hier betroffen. Eine ungesicherte Unfallstelle. Achtung, da sind Menschen an der Fahrbahn. Achtung auch auf der A24 in Richtung Schwerin. Zwei defekte Fahrzeuge zwischen Jenfeld und Kreuz Hamburg-Ost. Es staut sich auf dem Weg nach Hause A1 Lübeck in Richtung Hamburg. 2 Kilometer zwischen Billstedt und Norderelbbrücke. In der Gegenrichtung Richtung Lübeck sind es 3 Kilometer zwischen Harburg und Norderelbbrücke. Und A7 Richtung Norden, hier steht ihr vom Elbtunnel aktuell 4 Kilometer. Und nach wie vor nach Wasserrohrbruch gesperrt die Amsingstraße stadteinwärts, ebenso die Spaldingstraße, der Schulzweg in beiden Richtungen und auch weiterhin dicht die Fußbüttler Straße und die Alsterdorfer Straße. Gute und sichere Fahrt.
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1: Es ist soweit. Jetzt wie versprochen Classic Rock von Van Halen. Rock City Hamburg nimmt das.
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0: der Toten Hosen, die Richtung, da kann ich mitsingen und das ist toll und das gefällt mir am besten.
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0: es ist genau mein Tempo. Nicht mehr stressen lassen hier mit Santana und Everlast im Homerun auf Rock Antenne Hamburg. Nochmal aktuell raus auf die Straße zu Rock Antenne Hamburg-Hörer Patrick. Was hast du für uns? Moin.
1: Ich wollte dir einen Unfall melden. Ich weiß nicht, ob du den hast. Hm? Auf der 75 stadteinwärts, genau auf der Ausfahrt Felle. Polizei ist vor Ort, aber staut sich bis unter die Brücke in der Kurve. Man kann das schlecht sehen. Hm? Zweireihig und es regnet unheimlich.
0: Ja, man hört das also tatsächlich hier. Das ist der Regen bei dir im Hintergrund, ja?
1: Ja, ganz. Also ich bin jetzt auf Höhe Wilhelmsburg, da kommt richtig was runter.
0: Okay, dann pass auf dich auf und danke, dass du nochmal durchgerufen hast.
1: Ja, danke schön. Tschüss. Ciao.
0: Jetzt Classic Rock von U2. Heute vor genau 42 Jahren ist ihr Album The Unforgettable Fire rausgekommen. Und für euch gibt's jetzt den Titeltrack auf Rockantenne Hamburg. Hier sind U2.

0: Nightwish auf Rockantenne Hamburg und gleich The Killers. Das ist der beste Rock Nonstop. Und da haben auch Bad Religion auf jeden Fall was zu sagen. Machen sie gleich um kurz nach 6:30 hier auf Rockantenne Hamburg.
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0: Kurz vor 6:30.
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0: Achtung jetzt auf der A7 Richtung Norden, eine ungesicherte Unfallstelle zwischen Quickborn und Hennstedt-Ulzburg. Auf der A1 Lübeck Richtung Hamburg stockt es 2 Kilometer zwischen Billstedt und Norderelbbrücke. Und dann weiter in Richtung Bremen gab es nochmal einen Unfall zwischen Sittensen und Elsdorf. Dort ist nur eine Spur frei. Gegen Richtung A1 in Richtung Lübeck vor der Norderelbbrücke 3 Kilometer. Auf der A7 Richtung Norden vom Elbtunnel 4 und auf der A24 Richtung Schwerin vom Kreuz Hamburg-Ost 2 Kilometer. Und nach Wasserrohrbruch ist die Amsingstraße weiterhin stadteinwärts gesperrt. Ebenso die Spaldingstraße, der Schulzweg in beiden Richtungen und ebenfalls weiterhin dicht die Fuhlsbüttler Straße und die Alsterdorfer Straße. Gute und sichere Fahrt.
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0: Und jetzt Bad Religion auf

0: Der beste Rock Nonstop mit Tom Petty hier im Home Run auf Rockantenne Hamburg. Nochmal aktuell raus auf die Straße, auf die A261 in Richtung Buchholzer Dreieck. Die ist nach Unfall aktuell gesperrt zwischen Tötensen und Buchholzer Dreieck. So viel los heute wieder auf den Straßen. Wir müssen jetzt versuchen, ein bisschen hier mal zu entspannen.
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0: Das ist schon mal wieder so ein kleiner Appetizer für das, was euch ab 20 Uhr erwartet. Wie immer donnerstags unsere großartige Balladenshow mit dem Kollegen Julian, heute Abend mit den Dire Straits, mit Slade, mit den Rolling Stones. Und dieser Song macht uns jetzt auch schon mal so ein bisschen locker hier, heute mit den Stranglers und Golden Brown auf Rockantenne Hamburg.

0: der beste Rock nonstop. Hier auf Rock 1 in Hamburg. Und gleich voll auf die 12. Classic Rock von Survivor. Und The Calling. Kurz nach 7 im Home Run auf Rock Antenne Hamburg.
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11: Gleich 19 Uhr.
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12: Ich bin Jutta Rebrock. Jetzt das kurze Update für euch. In Hamburg St. Georg sichert die Feuerwehr gerade ein Wohn- und Geschäftshaus, nachdem dort Risse im Mauerwerk entdeckt wurden. Aus dem Gebäude in der Bremer Reihe, in dem auch ein Hotel liegt, wurden vorsorglich 31 Menschen in Sicherheit gebracht. Das technische Hilfswerk stützt das Haus ab, ein Baustatiker prüft den Schaden. Erst Ende Juli war in Altona bereits ein anderes Haus wegen Baumängeln evakuiert und teilweise abgerissen worden. Zum Start des neuen Tankrabatts sind die Spritpreise in Deutschland deutlich gesunken. Um 12 Uhr ging es dann wie gewohnt wieder hoch, laut ADAC aber nicht ganz so stark wie gestern. Demnach zahlten Verbraucher heute um 12.15 Uhr, je nach Spritsorte, 14 bis 15 Cent weniger als gestern. Das ist zumindest schon mal nah dran an der Energiesteuersenkung, die 17 Cent weniger pro Liter ausmacht. Gibt's heute Abend den ersten Sieg für den neuen Fußball-Bundestrainer Jürgen Klopp. In der Nations League trifft Deutschland auf Serbien. Nach einem Unentschieden und einer Niederlage nimmt Kloppo seine Spieler in Schutz. Es brauche Zeit für eine Entwicklung des Teams. Los geht's heute in München um 20.45 Uhr.
11: Gleich The Calling, jetzt das Rock Antenne Hamburg Feierabendwetter, weiterhin mit viel Regen heute Abend und auch in der Nacht. 18 Grad am Dammtor, 17 Grad aktuell bei euch in Neumünster und in Soltau. Dafür, wenn wir das überstanden haben, morgen dann überwiegend trocken am Freitag. Die meiste Zeit bewölkt, aber weiterhin recht warm, auch morgen so bis 19 Grad möglich.
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1: Achtung, ein Regenschirm.
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1: Auf der A7 in Richtung Süden ein Regenschirm hier. Achtung zwischen Waltershof und Hausbruch. Auf der A39 Richtung Lüneburg hier jetzt die nächste ungesicherte Unfallstelle zwischen Maschen und Winsen West. Dann schon ein Unfall, ein bisschen länger dabei auf der A1 in Richtung Bremen, hier auf eine Spur verengt zwischen Sittensen und Elsdorf. Und Unfall auch auf der A261 in Richtung Buchholzer Dreieck zwischen Tötensen und dem Buchholzer Dreieck. Und nach Wasserrohrbruch gesperrt ist die Amsingstraße. Statt einwärts weiterhin ebenso die Spaldingstraße, der Schulzweg in beiden Richtungen und weiterhin auch betroffen die Fußbüttler Straße und die Alsterdorfer Straße. Gute und sichere Fahrt in diesen Donnerstagabend.
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1: Jetzt wie versprochen, The Calling.
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0: Fury in the Slaughterhouse im Home Run auf Rock Antenne Hamburg. Gleich R.E.M. Yes.
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0: Wir retten euer verunglücktes Tattoo. Wir schenken euch ein professionelles Cover-Up. Schickt uns einfach ein Foto per WhatsApp. Das hat auch Jens aus Vleestedt gemacht. Der hat in der Frühschicht bei Lilly und Schmidt heute Morgen von seinem Tattoo erzählt.
2: Damals war ich oder bin heute eigentlich noch David Bowie-Fan und hatte so eine kleine Plakette. Bin damit nach St. Pauli gegangen, habe gefragt, ob sie mir die vergrößern können. Und ja, daraufhin haben sie es vergrößert und mir einen auf dem Arm tätowiert. Und ja, ist grässlich.
0: Das ist ja nicht so schön. Und schon eine Idee fürs Cover-Up?
2: Und zwar wollte ich mir eigentlich so eine Art Baum mit Geäst sollte auf den Arm drauf. Dass das so ein bisschen in den Unterarm reinrankt, in den Hals rein, so in dieser Richtung. Und habe mich bis jetzt aber immer nicht getraut, da irgendwie ranzugehen.
0: Jens aus Vleestedt, jetzt bist du auf jeden Fall auf einem guten Weg. Vielen Dank für die Bewerbung. Könnt ihr auch noch machen. Hier kommt nochmal unsere WhatsApp-Nummer, die 0800 168 666 für Tattoo Tata.
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0: Classic Rock von Warlock auf Rock Antenne Hamburg. Und dann ist das hier auch was für euch. Unter 7 Minuten mache ich es gleich nicht bei Iron Maiden. Fear of the Dark. Außerdem gibt's Fleetwood Mac. Kurz nach 7:30 im Home Run auf Rock Antenne Hamburg.
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0: Gleich 19.30 Uhr, 7:30.
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0: Achtung, Autofahrer auf der A39, Hamburg in Richtung Lüneburg, zwischen Handorf und Lüneburg Nord, ein defektes Fahrzeug hier. Außerdem staut es sich nach Unfall A7 Richtung Norden zwischen Quickborn und Hennstedt-Ulzburg. Auf der A1 in Richtung Bremen haben wir auch immer noch den Unfall zwischen Sittensen und Elsdorf. Und wer rockt noch mit uns? Hallo.
9: Jo, moin Lars, Christian hier aus. Ich habe hier eine Verkehrsmeldung für dich, und zwar zwischen Grusonstraße und Andreas-Meyer-Brücke hat ein LKW seinen Anhänger verloren. Und da ist gerade die Polizei am Absperren und ja.
0: Vielen Dank, dass du angerufen hast, und ich wünsche dir einen schönen Feierabend, ja?
9: Jo, ebenso.
0: Außerdem nach Wasserrohrbruch natürlich noch gesperrt die Amsingstraße stadteinwärts. Sorry, das ist immer noch aktuell. Genauso die Spaldingstraße gesperrt, der Schulzweg in beiden Richtungen und weiterhin betroffen auch die Fuhlsbüttler Straße und die Alsterdorfer Straße. Gute und sichere Fahrt.
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0: Und jetzt, wie versprochen, Fleetwood Mac im Home Run auf Rock Antenne.

0: Unter sieben Minuten mache ich es nicht. Bei Iron Maiden und Fear of the Dark im Home Run auf Rock Antenne Hamburg. Und es geht großartig weiter. Gleich ab 8, wie immer donnerstags, unsere Balladenshow mit dem Kollegen Julian. Moin Julian.
1: Guten Abend Lars. Na? Also heute wird das nicht nur super entspannt, kann ich dir sagen. Es wird auch ein schönes Stück nostalgisch. Und zwar mit Musik aus der allerersten kommerziellen CD der Welt. Die stammt von den Dire Straits. Nur schöne Perlen. Die Rolling Stones sind auch am Start. Genau wie Slade, Peter Gabriel, Kiss und noch viele, viele mehr. Die besten Rockballaden wie immer am Donnerstagabend gleich ab 20 Uhr. Verpasst das nicht.
0: Auf gar keinen Fall. Und von mir jetzt noch die Red Hot Chili Peppers auf.

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8: In Hamburg bleiben nach zwei Wasserrohrbrüchen gestern zwei zentrale Straßen gesperrt, die Amsingstraße und die Fuhlsbüttler Straße, inklusive aller Zulaufstraßen. Pendler sollen Hammerbrook und Hafen City großräumig meiden und möglichst auf U- und S-Bahn umsteigen. Verkehrssenator Tjax.
9: Sie können sicher sein, dass alle Dienststellen der Stadt mit Hochdruck daran arbeiten, dieses Thema mit zu lösen. Und wir werden Anfang nächster Woche Ihnen eine konkrete Sanierungsplanung für diesen Abschnitt vorlegen.
8: Betroffenen Haushalte konnten schnell wieder mit Trinkwasser versorgt werden. Der Bundesgerichtshof hat die Preiserhöhung bei Amazon Prime gekippt. Wer schon länger als 4 Jahre ein Prime-Abo hat, zahlt künftig erstmal weniger. Vor 4 Jahren hatte Amazon den Preis für das Prime-Abo in Deutschland erhöht, ohne die Kundinnen und Kunden ausdrücklich um Zustimmung zu bitten. Um bereits gezahlte Gebühren zurückzubekommen, können sich Kunden zum Beispiel einer Sammelklage der Verbraucherzentrale NRW anschließen. Mit Spannung schaut Fußball-Deutschland heute Abend auf das dritte Nations-League-Spiel unter dem neuen Bundestrainer Jürgen Klopp. Nach einem Unentschieden und einer Niederlage hoffen heute natürlich alle auf den ersten Sieg. Diesmal läuft der zweite Kader auf, den Klopp zusammengestellt hat. Und wie es vorab heißt, soll offenbar FC Bayern-Profi Serge Gnabry als Kapitän antreten.
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10: Mit Julian Kobes, kurz nach 8, Feierabend am 1. Oktober. Macht euch das mal so richtig gemütlich heute beim CDs sortieren zum Beispiel. Ich habe hier noch einige, so schön mit Plastik, das ist toll, da hast du noch richtig Musik in der Hand. Mitte der 80er, da war das noch undenkbar, da waren die kleinen silbernen Scheiben noch so richtig exotisch. Doch dann kamen die Dire Straits mit Brothers in Arms, einer der ersten Alben, die komplett digital aufgenommen worden ist, eben extra für die CD. Klarer Vorteil war, da passen längere Songs drauf, also ihr könnt die durchhören, ohne mitten im Lied vom Sessel aufzustehen. Und das ist doch genial. Ihr bleibt einfach sitzen und gönnt euch dieses Brett von 1985, Brothers in Arms von den Dire Straits, hier bei den besten Rockballaden.

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1: Na, freut ihr euch schon auf euer langes Wochenende wegen Feiertag? Ach nee, es ist ja gar nicht länger. Der Tag der Deutschen Einheit ist ja der Samstag, ne? Ach, ärgerlich. Aber dafür könnt ihr mal ausgiebig entspannt auf der Couch rumhängen, ne? Die Geschäfte haben eh zu. Jetzt habe ich einen Song für euch, der genau für solche Tage super geeignet ist. Entspanntes Piano, sanfte Stimme und am Ende noch eine ordentliche Steigerung von Slade, My Oh My von 1983. Gitarrist Dave Hill, der hat mal gesagt, das ist seine absolute Lieblingssingle der Band. Hat aber ein bisschen gedauert. Er hat gesagt, obwohl ich My Oh My nicht mochte, als ich es zum ersten Mal hörte, entdeckte ich, als ich anfing, darauf zu spielen und es zu promoten, eine gewisse Magie und verborgene Kraft darin. Das ist doch mal eine Aussage. Eine gewisse Magie. Achtet mal drauf, ob ihr die jetzt auch spürt. Hier ist Slade für euch bei den besten Rockballaden.

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15: Ein ziemlich großes Gerücht ist um die nächste Rockballade im Umlauf gewesen. Es ist vermutet worden, dass der Stones-Song Angie von David Bowies Frau handele. Angela hat damals in ihrer Biografie geschrieben, dass sie Bowie und Mick Jagger im Bett erwischt hatte. Und Jagger hat das abgestritten. Laut ihm geht es in dem Song um Keith Richards Tochter. Was eine Verwirrung. In Keith Richards Biografie steht dazu, als ich in der Entzugsanstalt war und endlich aus meinem Trauma rausgekommen bin, habe ich zur Gitarre gegriffen und vor mich hingesungen. Damals hat er noch gar nicht gewusst, dass seine Tochter mal Angela heißen würde. Also ich bin mir zu 99% sicher, es geht eigentlich um Angela Merkel. Aber pst, nicht weitersagen. Hier sind die Rolling Stones mit Angie bei den besten Rockballaden. Gönnt euch mal.

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1: Jetzt kriegt ihr in der Ballade von gleich zwei fantastischen Künstlern auf die Ohren. Der wunderbare Peter Gabriel, der ja Ende des Jahres wieder mal ein neues Album veröffentlicht. O.I. wird es heißen. Zusammen mit der ebenso tollen Kate Bush. Ziemlich besondere Stimmen. Peter Gabriel, der hat ja so eine ziemlich markante, fast schon heisere Stimme. Kate Bush wiederum, da wüsste ich gar nicht, wie ich das beschreiben sollte. So ein bisschen mysteriös, inspiriert von klassischer Musik, einfach ziemlich ausdrucksstark. Und gerade bei ihrem Duett passt das alles sehr gut zusammen. Don't Give Up aus Peter Gabriels Durchbruchalbum So. Daran geht es um ein Pärchen, was eine ziemlich schlimme Zeit durchmacht. Der Mann kämpft mit der Arbeitslosigkeit, die Frau steht ihm mit Herz und vor allem mit Stimme zur Seite. Don't Give Up, Peter Gabriel und Kate Bush, jetzt für euch am Donnerstagabend. Das sind die besten Rockballaden.

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6: Ich bin Dominik Schweiger. Der neue Tankrabatt spaltet die Bevölkerung nahezu genau in zwei Lager. Im ARD-Deutschland-Trend halten 47% die Steuersenkung auf Benzin und Diesel für richtig, 46% lehnen sie dagegen ab. Deutlicher fällt das Urteil zur Energiepolitik insgesamt aus. Für 3/4 der Befragten tut die Bundesregierung nicht genug gegen die hohen Preise. Das Deutschland-Ticket wird ab nächstem Jahr wieder teurer. Es kostet dann 66,80 Euro. Die Deutsche Umwelthilfe kritisiert, mit einem Teil der Milliardenkosten für den heute gestarteten Tankrabatt hätte die Erhöhung verhindert werden können. Die Verbraucherzentrale warnt, dass sich immer mehr Menschen das Deutschland-Ticket nicht mehr leisten könnten. Dass Amazon fürs Prime-Abonnement vor 4 Jahren den Preis deutlich erhöht hat, ist unwirksam. Das hat der Bundesgerichtshof entschieden. Die Kunden hätten dem ausdrücklich zustimmen müssen. Ronny Thorau mit den Infos, was das bedeutet.
7: Vor 4 Jahren hatte Amazon den Preis für sein Prime-Abonnement deutlich erhöht, bei jährlicher Abrechnung zum Beispiel von 69 auf 89,90 Euro. Allerdings bat Amazon nicht ausdrücklich um Zustimmung. Die Verbraucherzentrale NRW klagte, bekam in Vorinstanzen Recht und Amazon scheiterte nun mit seinem Einspruch am BGH. Für Altkunden gelten damit bis auf Weiteres wieder die alten Preise. Schon gezahlte Mehrgebühren können Verbraucher entweder individuell zurückfordern oder sich einer Sammelklage der Verbraucherzentrale NRW anschließen.
6: Die Abstimmung über eine Lockerung des europäischen Verbrenneraus verzögert sich. Laut dem Magazin Spiegel wurde die für Montag geplante Abstimmung im Verkehrsausschuss des EU-Parlaments verschoben, möglicherweise um 2 Wochen. Grund sind demnach schwierige Verhandlungen um einen Kompromiss der Parteien aus der politischen Mitte. Die konservative EVP will das bislang für 2035 geplante Verbrenneraus stärker lockern.
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8: Schönen Feierabend euch. Julian Kobes hier. Bei uns hört ihr immer die entspanntesten Nummern. Versprochen. Jetzt mal die Extraportion Piano. Und damit meine ich nicht nur Piano, also im Sinne der Dynamik, italienisch für sanft und leise, sondern ich meine auch wirklich Piano, also Klavier. Unsere Lieblingsrocker, die

Girls, die haben noch so ein richtig gelecktes Piano im Studio stehen. Super gut im Schuss und es klingt einfach nur fantastisch. Achtet mal drauf. Der beste Rock Nonstop für euch zum Träumen und zum Schäumen. Hier sind die Eagles mit Desperado.

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1: Ach, ist herrlich, oder? Dieser sanfte Übergang in den Herbst, da bekomme ich direkt Bock, einen Kürbis zu essen. Und dazu entspannte Rocksongs hören, das ist doch das Größte, was man haben kann. Mit einer Duftkerze, aber nur eine, die andere ist kaputt. Jetzt Kiss für euch aus dem Album Revenge. Das letzte Werk, an dem der verstorbene Schlagzeuger Eric Carr mitgewirkt hat. Und da haben auch ein paar Gastmusiker mitgemacht. Dick Wagner zum Beispiel, der hat unter anderem für Alice Cooper mal Gitarre beigesteuert. Und auf Every Time I Look at You von Kiss ist er auch wieder mit am Start mit einem herrlichen Solo ab Minute 3. Das müsst ihr unbedingt hören. Hier kommt Kiss bei den besten Rockballaden.

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5: Kennt ihr schon die Geschichte von Lanny Wolf? Ich erzähle sie euch gerne nochmal. Frank Wollenschläger aus Hamburg, der hat sich Anfang der 80er mal gedacht, ich will unter dem Namen Lanny Wolf Rocksänger in Amerika werden. Zack, ist er hingeflogen und da hat er dann Bandkollegen Bruce Gowdy getroffen. Auf einmal war sie geboren, die Band Stone Fury. Ich habe mir gerade extra nochmal meinen Stone Fury Bildband aus dem Regal geholt. Und Leute, ich muss wirklich sagen, die sehen ein bisschen aus wie Modern Talking. Ja, also der eine blond mit Vukuhila, der andere brünett mit langen Haaren. Das war damals der Style. Ne? Hoffentlich kommt das nie wieder. Guckt euch das auf alle Fälle mal an. Und dazu zieht ihr euch die Extraladung schmusigen 80s Rock rein. Es wird hervorragend. Die besten Rockballaden. Hier ist Stone Fury mit Let Them Talk.

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1: Einen habe ich noch. Vielleicht kennt ihr das auch. Ihr hört mal wieder in eine Band rein und kommt einfach nicht mehr von denen weg. Das ist bei mir gerade so ein bisschen so. Roxy Music könnte ich den ganzen Tag hören. Ich finde, das ist gar nicht so einfach, so eine Schublade für diese Band zu finden. Ne? Auf der einen Seite spielen sie Rock, ein bisschen New Wave ist dabei. Und ich habe irgendwo gelesen, ihren Stil könnt ihr, wenn ihr wollt, auch als New Romantic bezeichnen. Neuromantisch. Ich glaube, das gefällt mir eigentlich am besten. Jetzt hört ihr einen dieser neuromantischen Songs, und zwar einen Coversong, geschrieben von niemand Geringerem als John Lennon. Den hat er sogar noch zu Beatles-Zeiten geschrieben. Aber groß gemacht hat ihn dann erst Roxy Music mit ihrer Hommage an den verstorbenen Lennon. Jealous Guy. Jetzt für euch bei den besten Rockballaden. Schönen Abend euch und gute Nacht.

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2: Ich bin Christian Lang. Tag 1 mit dem neuen Tankrabatt neigt sich dem Ende entgegen und der Sprit ist tatsächlich etwas günstiger, im Schnitt um 10 Cent pro Liter. Thomas Pleskin berichtet.
3: Für Autofahrer lohnt sich trotz Tankrabatt der Blick auf die Uhr. Kurz vor Mittag kostet der E10 bundesweit im Schnitt nämlich 2,05 Euro und Diesel knapp 2,20 Euro. An einigen Tankstellen lag E10 sogar zeitweise unter 2 Euro. Dann kam der übliche Preissprung um 12 Uhr. ADAC und ACE raten zur Nutzung von Vergleichs-Apps oder einfach Google Maps. Auch dort werden die Spritpreise angezeigt.
2: Viele Menschen sehen den Sozialstaat als Stärke Deutschlands, trauen der Bundesregierung aber nicht zu, ihn zu sichern. Im ARD-Deutschland-Trend glaubt das nicht mal jeder Fünfte. Die Wiedervereinigung bewerten Ostdeutsche persönlich überwiegend positiv. Fast die Hälfte sieht Vorteile. Im Westen sagt dagegen mehr als die Hälfte, sie habe das eigene Land kaum beeinflusst. Die Preiserhöhung für Amazon Prime vor 4 Jahren ist unwirksam. Das hat der Bundesgerichtshof entschieden. Amazon hat den Jahrespreis um 20 Euro angehoben, ohne die Kunden ausdrücklich um Zustimmung zu bitten. Für betroffene Altkunden gelten deswegen vorerst wieder die früheren Preise. Bereits gezahlte Mehrkosten können sie selbst zurückfordern oder sich einer Sammelklage der Verbraucherzentrale NRW anschließen. Die geplante Zuckersteuer sorgt für neuen Streit in der Bundesregierung. Das Kanzleramt hat einen Entwurf von Finanzminister Klingbeil gestoppt. Aus Regierungskreisen heißt es, die Vorlage sei nicht mehrheitsfähig. Die Union lehnt die Steuer grundsätzlich ab, die SPD kritisiert die Blockade. Die geplanten Einnahmen sollten ins Gesundheitssystem fließen.
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1: Kissin' Dynamite mit ihrem Album Kissin' Dynamite. Die Bühne, die Bretter, die die Welt bedeuten, diese wollen bekanntlicher erobert werden und jeder, der schon mal den tosenden Applaus der Menge erleben konnte, wird süchtig danach. Sagt man. Nicht so Hannes Braun, seines Zeichens Frontmann von Kissin' Dynamite. Der hat im August letzten Jahres bekannt gegeben, sich von der Bühne zurückzuziehen. Der Schock war groß unter uns Fans, der Schmerz noch größer, aber einen Wunsch erfüllt der Sänger seinen Jüngern jetzt doch noch. Es gibt noch ein Album mit ihm am Mikro, das genauso heißt wie die Band. Kissin' Dynamite.

Neben neuen Hymnen haben die Jungs auch ein paar ihrer Hits neu aufgenommen, sodass wir es wirklich mit einem äußerst würdigen Abschlussalbum zu tun haben. Und dann kann die neue Ära starten. Kiss in Dynamite von Kiss in Dynamite ist das Album der Woche auf Rockantenne Hamburg.

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5: Ich bin Christian Lang. Der erste Tag mit neuem Tankrabatt. Und der drückt die Literpreise von E10 und Diesel um rund 10 Cent im Vergleich zum Mittwoch. Thomas Bleskin berichtet.
6: Für Autofahrer lohnt sich trotz Tankrabatt der Blick auf die Uhr. Kurz vor Mittag kostete E10 bundesweit im Schnitt nämlich 2,05 Euro und Diesel knapp 2,20 Euro. An einigen Tankstellen lag E10 sogar zeitweise unter 2 Euro. Dann kam der übliche Preissprung um 12 Uhr. ADAC und ACE raten zur Nutzung von Vergleichs-Apps oder einfach Google Maps. Auch dort werden die Spritpreise angezeigt.
5: Die Bundeswehr bekommt ein eigenes Drohnenregiment für den Kampf gegen unbemannte Systeme. Bis zu 600 Soldatinnen und Soldaten sollen Reichweiten bis 500 Kilometer abdecken. Das hat Verteidigungsminister Pistorius auf dem Truppenübungsplatz Bergen in Niedersachsen angekündigt. Das erste Drohnenregiment soll bis 2027 stehen. Eine Zuckersteuer auf süße Getränke soll es vorerst doch nicht geben. Das Kanzleramt hat den Entwurf von Finanzminister Klingbeil gestoppt. Über einige Details herrscht wohl Uneinigkeit, heißt es aus Regierungskreisen. Grundsätzlich war sich die schwarz-rote Koalition vorher einig über eine Zuckersteuer. Die Hersteller sollen dadurch einen Anreiz bekommen, Getränke mit weniger Zucker zu produzieren. Strom aus Wind und Sonne wird in Deutschland immer wichtiger. In den ersten drei Quartalen dieses Jahres deckten erneuerbare Energien über 60% des Stromverbrauchs. So viel wie noch nie. Das hat der Bundesverband der Energie- und Wasserwirtschaft mitgeteilt. Das sind 4 Prozentpunkte mehr als im Vorjahreszeitraum.
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1: Ich bin Christian Lang. Erleichterung bei den deutschen Fußballfans. Im dritten Spiel unter Jürgen Klopp hat die Nationalmannschaft in der Nations League den ersten Sieg eingefahren. In München schlug die DFB-Elf Serbien mit 2:0. Die Tore haben Tom Bischoff und Florian Wirtz geschossen. Jürgen Klopp über den komplett umgekrempelten Kader nach dem Spiel im ZDF.
2: Also das ist einfach, die Jungs haben das, die haben das einfach insgesamt sehr gut gemacht. Wenn du kompakt verteidigst, dann kannst du Fußballer auf den Platz bringen. Wenn du das nicht tust, dann brauchst du nur Renner. Und der Mix aus Fußball und Einstellung war heute top. Ich habe den Jungs gesagt, das muss unsere Benchmark, das muss unsere Baseline sein. Das ist das, was wir wollen. Ob wir das jetzt direkt immer hinkriegen, dann wird das mal dahingestellt. Ja. Aber das Spiel haben wir gespielt.
1: Am Sonntag geht es für die DFB-Elf in der Nations League schon weiter. Dann muss man auswärts gegen Griechenland ran. Die Bundeswehr stellt ein eigenes Drohnenregiment für den Kampf gegen unbemannte Systeme auf. Bis zu 600 Soldatinnen und Soldaten sollen Einsätze in einem Radius von rund 500 Kilometern übernehmen. Verteidigungsminister Pistorius hat das auf dem Truppenübungsplatz Bergen in Niedersachsen angekündigt. Bis 2027 soll das Drohnenregiment einsatzbereit sein. Die Preiserhöhung für Amazon Prime vor 4 Jahren ist unwirksam. Das hat der Bundesgerichtshof entschieden. Amazon hat den Jahrespreis um 20 Euro angehoben, ohne die Kunden ausdrücklich um Zustimmung zu bitten. Für betroffene Altkunden gelten deswegen vorerst wieder die früheren Preise. Bereits gezahlte Mehrkosten können sie selbst zurückfordern oder sich einer Sammelklage der Verbraucherzentrale NRW anschließen. Die geplante Zuckersteuer sorgt für neuen Streit in der Bundesregierung. Das Kanzleramt hat einen Entwurf von Finanzminister Klingbeil gestoppt. Aus Regierungskreisen heißt es, die Vorlage sei nicht mehrheitsfähig. Die Union lehnt die Steuer grundsätzlich ab, die SPD kritisiert die Blockade. Die geplanten Einnahmen sollten ins Gesundheitssystem fließen.
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1: Als wäre die Welt nicht schon verrückt genug, nennen Europe ihr neues Album Come This Madness. Aber verrückt an dem neuesten Streich von Joy Tempest und Coast nur die Qualität der Musik. Satte 9 Jahre mussten wir auf dieses Album warten und es hat sich gelohnt. Europe besinnen sich auf Come This Madness wieder etwas mehr auf ihre klassischen Hardrock-Wurzeln. Und als ob es das Einfachste der Welt wäre, zeigen die Schweden, dass sie nach wie vor zu den besten Bands dieses Planeten zählen. This Madness von Europe ist unser Album der Woche auf Rock Antenne Hamburg. Und daraus gönnen wir uns jetzt auch einen Song.

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3: Ich bin Christian Lang. Erleichterung bei den deutschen Fußballfans. Im dritten Spiel unter Jürgen Klopp hat die Nationalelf in der Nations League den ersten Sieg eingefahren. In München schlug die DFB-Elf Serbien mit 2:0 durch Tore von Tom Bischoff und Florian Wirtz. Klopp war nach dem Spiel im ZDF komplett zufrieden.
4: Ich habe Jungs vor dem Spiel gesagt, ich habe in meinem Leben ein paar Spiele gecoacht, ich habe noch nie ein Spiel gesehen, wenn Gegenpressing durch die Decke geht, das dann schlecht war. Uns Gegenpressing ist heute durch die Decke gegangen. Das muss man einfach sagen, wir wollen jetzt nicht durchtrennen und so weiter, aber wir haben eine sehr gute Anfangsphase gehabt, wir werden ja mehr Tore schießen können. Zu Beginn gleich aus Ballgewinn heraus. Also gegen den Ball war es herausragend und mit Ball haben wir einfach wundervollen Fußball gespielt. Die Jungs sind dran geblieben. Dann, wenn man das macht und Spaß daran findet, dann kann das so aussehen, bin echt happy.
3: Die Bundeswehr bekommt ein eigenes Drohnenregiment für den Kampf gegen unbemannte Systeme. Bis zu 600 Soldatinnen und Soldaten sollen Reichweiten bis 500 Kilometer

0: 20 stehen. Die wichtige Bahnstrecke zwischen Hannover und Berlin wird ab heute Morgen 5 Uhr für fast 14 Monate komplett gesperrt. Die Bahn erneuert Gleise, Weichen, Oberleitungen und modernisiert etwa 2 Dutzend Bahnhöfe. Fernzüge werden über Braunschweig und Magdeburg umgeleitet und brauchen zwischen Hannover und Berlin etwa 80 Minuten länger. Strom aus Wind und Sonne wird in Deutschland immer wichtiger. In den ersten 3 Quartalen dieses Jahres deckten erneuerbare Energien über 60% des Stromverbrauchs. So viel wie noch nie. Das hat der Bundesverband der Energie- und Wasserwirtschaft mitgeteilt. Das sind 4 Prozentpunkte mehr als im Vorjahreszeitraum.
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4: Ich bin Christian Lang. Erleichterung bei den deutschen Fußballfans. Im dritten Spiel unter Jürgen Klopp hat die Nationalmannschaft in der Nations League den ersten Sieg eingefahren. In München schlug die DFB-Elf Serbien mit 2:0. Die Tore haben Tom Bischoff und Florian Wirtz geschossen. Jürgen Klopp über den komplett umgekrempelten Kader nach dem Spiel im ZDF.
5: Also das ist einfach, die Jungs haben das, die haben das einfach insgesamt sehr gut gemacht. Wenn du kompakt verteidigst, dann kannst du Fußballer auf den Platz bringen. Wenn du das nicht tust, dann brauchst du nur Renner. Und der Mix aus Fußball und Einstellung war heute top. Ich habe den Jungs gesagt, das muss unsere Benchmark, das muss unsere Baseline sein. Das ist das, was wir wollen. Ob wir das jetzt direkt hier hinkriegen, dann wird das mal dahingestellt. Ja. Aber das Spiel haben wir gespielt.
4: Am Sonntag geht es für die DFB-Elf in der Nations League schon weiter. Dann muss man auswärts gegen Griechenland ran. Die Bundeswehr stellt ein eigenes Drohnenregiment für den Kampf gegen unbemannte Systeme auf. Bis zu 600 Soldatinnen und Soldaten sollen Einsätze in einem Radius von rund 500 Kilometern übernehmen. Verteidigungsminister Pistorius hat das auf dem Truppenübungsplatz Bergen in Niedersachsen angekündigt. Bis 2027 soll das Drohnenregiment einsatzbereit sein. Die Preiserhöhung für Amazon Prime vor 4 Jahren ist unwirksam. Der Bundesgerichtshof entschied, Amazon durfte den Jahrespreis nicht einfach um 20 Euro erhöhen, ohne die ausdrückliche Zustimmung der Kunden. Für betroffene Altkunden gelten zunächst wieder die alten Preise. Die zu viel gezahlten Beiträge können zurückgefordert werden oder man kann sich der Sammelklage